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1: Verbraucherzentrale gibt Tipps für einbruchsicheres Zuhause. Luft nach oben bei Forschungsausgaben in Südtirol. Das Wetter wird am Wochenende sonnig und warm. Ich bin Sabrina Fleischmann, guten Morgen.
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1: Es wird jetzt wieder früher dunkel und das können Einbrecher nutzen. Die Verbraucherzentrale Südtirol rät deshalb zu einem Sicherheitscheck für das Zuhause. Unter anderem wird eine Außenbeleuchtung mit Bewegungsmeldern empfohlen. Und Fenster sollte man nicht gekippt lassen und Schlüssel nicht unter Fußmatten verstecken. Diese und weitere Tipps sind in einer Broschüre zusammengefasst, damit wir uns besser vor Einbrechern schützen können. In Südtirol wird mehr in Forschung und Entwicklung investiert. Das hat das Astat erhoben. Innerhalb eines Jahres sind die Ausgaben um mehr als 20% gestiegen, auf knapp 260 Millionen Euro. Der Aufwärtstrend ist positiv, aber es besteht noch Aufholbedarf. Denn die Südtiroler Forschungsausgaben machen nicht einmal 0,8% des Bruttoinlandsproduktes aus.

0: Das Militär untersucht jetzt, wie es dazu kommen konnte. Italien ist mit mehr als 300 Soldaten an einer internationalen NATO-Brigade beteiligt, die in Lettland stationiert ist. Zum Fußball. Der Neustart der Azzurri unter Trainer Roberto Mancini ist in die Hose gegangen. Italien hat das erste Spiel in der Nations League gegen Belgien mit 0:2 verloren. Erfolgreicher war Frankreich mit dem neuen Trainer Zinedine Zidane. Die Franzosen haben die Türkei mit 1:0 besiegt.
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0: Über Nacht haben sich über einigen Tälern Nebelfelder gebildet. Die Sonne wird sie aber bald auflösen. Und dann geht's weitgehend wolkenlos durch den Samstag. Und es wird wieder warm mit Höchstwerten bis zu 25 Grad. Jetzt in der Früh ist es noch kühl. In Langdaufers und den Mühlwald werden nur 3 Grad gemessen. In Penz im Sarntal hat es 0, in Oberfintel 6 Grad und in Prittau werden 0 Grad gemessen. Auch der Sonntag bringt uns morgen Traumwetter und es wird noch eine Spur wärmer.
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2: Sicherheitscheck. Die Verbraucherzentrale gibt Tipps gegen Einbrecher. Südtirol investiert weniger in Forschung als die Nachbarländer. Das Wetter bringt uns heute und auch morgen viel Sonne. Ich bin Sabrina Fleischmann. Guten Morgen.
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2: Mit dem Ende des Sommers und den kürzer werdenden Tagen erhöht sich wieder die Zahl der Einbrüche.

0: Werkzeuge oder andere Gegenstände vor dem Haus sind, die für einen Einbruch genutzt werden können. Die Fenster sollte man nicht gekippt lassen und Schlüssel nicht unter Fußmatten verstecken. Und in sozialen Netzwerken sollte man eine längere Abwesenheit nicht öffentlich ankündigen.
1: Weitere Tipps und Informationen bietet eine Broschüre der Verbraucherzentrale. In Südtirol wird mehr in Forschung und Entwicklung investiert. Die Ausgaben sind innerhalb eines Jahres um mehr als 20% gestiegen, auf knapp 260 Millionen Euro. Das hat das Astat erhoben. Mehr als die Hälfte der Forschungsausgaben entfällt auf die Unternehmen, gefolgt von öffentlichen Körperschaften, Non-Profit-Organisationen und den Universitäten. Der Aufwärtstrend ist positiv. Aber es besteht noch Aufholbedarf, denn die Südtiroler Forschungsausgaben machen nicht einmal 0,8% des Bruttoinlandsproduktes aus. Wir liegen damit hinter den Nachbarländern Trentino und Tirol und auch unter dem europäischen und gesamtstaatlichen Durchschnitt. Während einer NATO-Übung in Lettland ist es zu einem Zwischenfall gekommen, bei dem 4 italienische Soldaten zum Teil schwer verletzt worden sind. Ihr Fahrzeug wurde aus Versehen von einem italienischen Panzer mit einem Maschinengewehr unter Beschuss genommen. Das Militär untersucht jetzt, wie es dazu kommen konnte. Italien ist mit mehr als 300 Soldaten an einer internationalen NATO-Brigade beteiligt, die in Lettland stationiert ist. Das Klimaphänomen El Niño sorgt in diesem Jahr für eine ungewöhnliche Hurrikansaison. Im Atlantik hat sich bisher kein einziger Hurrikan gebildet. Im Pazifik sind dagegen derzeit gleich 3 Wirbelstürme unterwegs, die Mexiko und Hawaii bedrohen. Auch die Ostküste der USA rüstet sich für einen Sturm. Mehrere große Konzerte mussten schon abgesagt werden. Noch zum Fußball. Der Neustart der Azzurri unter Trainer Roberto Mancini ist missglückt. Italien hat das erste Spiel in der Nations League gegen Belgien mit 0:2 verloren. Nach der Niederlage wurden die Azzurri im Stadio Olimpico in Rom von den Fans ausgepfiffen. Besser gelaufen ist es für Frankreich mit dem neuen Trainer Zinedine Zidane. Die Franzosen haben die Türkei mit 1:0 besiegt. Schönstes Herbstwetter erwartet uns am Wochenende. Gleich die Einzelheiten.
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1: Stellenweise gibt es jetzt in der Früh noch Hochnebel, aber die Sonne wird sich bald durchsetzen und wieder kräftig aufwärmen. Die Höchstwerte am Nachmittag erreichen 22 Grad in Sterzing und 25 Grad in Bozen. Auch morgen am Sonntag gibt es strahlenden Sonnenschein und feine Temperaturen. Die Höchstwerte schaffen sogar bis zu 26 Grad. Jetzt in der Früh ist es noch kühl. In Freienfeld, in St. Veit in Brax und in St. Martin in Thuren werden nur 3 Grad gemessen. St. Martin in Passaia meldet 8 und in Pfalz sind es aktuell 5 Grad.
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7: Guten Morgen aus der Landesverkehrsmeldezentrale. Es ist noch alles ruhig auf unseren Straßen. Auch von der Brenner Autobahn wurden uns keine Störungen gemeldet. Silke Andres wünscht allen einen schönen Samstag.
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9: Ja, von wegen alles schläft, einsam wacht. Guten Morgen im Südtirolerischen und drüber hinaus. Das ist der Samstag. Ich bin der Alexander Lanz. Und spiel was auf zum Tanz, oder? 8 Minuten.

Roland Kaiser, meinte Kelly, warum hast du nicht Nein gesagt? Warum? Na darum. Ganz einfach, oder? Um 7:07 war heute Sonnenaufgang und die Temperatur hier in Pfalzen auf unserer schattigen Sonnenterrasse, im Moment jedenfalls, +4 Grad, 12:07.

0: So und ähnlich klingt der Samstag. Willkommen im Wochenende. 9 Minuten fehlen uns auf 7:30.
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0: Vielen Dank, Roland und
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0: So, Sie Fragen haben sollten zum Gehörten oder Arbeitssuchen, Arbeit anbieten. An den Werktagen von Montag bis Freitag sind wir doch gerne da für Sie. Und jetzt die 1980er. Unvergessen Roger Whittaker.

Dies ist Gordon Mackenzies Lied. Sein Lied von Albany, dem Stufenschloss seines Clans, das er eines Tages für immer verlieren sollte.

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wäre es halt wunderschön herbstlich. Tja, die morgendlichen Hochnebel im Süden, im Eisacktal und im Bustertal ebenso lösen sich auf oder haben sich bereits aufgelöst teilweise. Und danach scheint überall die Sonne. Oft ist es dann auch wolkenlos. Die Höchstwerte liegen zwischen 22 Grad in Sterzing und 25 Grad in Bozen. Sonnig und tagsüber oft wolkenlos ist es auch am morgigen Sonntag. In der Früh kann es stellenweise Hochnebel geben. Am Montag ändert sich wenig und der Hochdruckeinfluss überwiegt der Sonnenschein mit ein paar Quellwolken. Am Dienstag bleibt es das sonnige Wetter, das Herbstwetter bleibt uns erhalten. Es ziehen ein paar Wolken durch. Nach Auflösung von Hochnebelfeldern dominiert der Sonnenschein denn auch am Mittwoch und voraussichtlich auch noch die kommenden Tage. Schönes, sonniges Herbstwetter. Genau darauf hat die Welt gewartet, wir ebenso vom Radio. Al Shear, die macht das dann schon.

vom 9. bis zum 11. Oktober heurigen Jahres das Kastluder Spatzenfest. Kleiner Vorgeschmack gefällig? Da sind wir doch dabei, oder? Meine Wenigkeit hat sich vorgenommen, zum 40. Jubiläum heuer in Kastlud dabei zu sein.

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9: 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Wenn ich in Südtirol bin, schalte ich natürlich gleich um auf Radio 2000 und freue mich auf die schönsten Hits hier bei euch und natürlich auch auf Simone.
10: Stimmt positiv, würde ich sagen, oder? 10 Minuten fehlen uns auf 8 am heutigen Samstag. Guten Morgen!

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1: Für den heutigen Samstag Widder, sparen Sie mit Vorwürfen, Sie kommen nicht gut an und sind wahrscheinlich auch nicht berechtigt. Stier, so charmant hat man Sie lange nicht erlebt, damit erhalten Sie jede Menge Pluspunkte. Zwillinge, messen Sie diesen Tag nicht an dem, was Sie erwartet hatten, genießen Sie die schönen Momente. Krebs, vermeiden Sie spontan Käufe, was Sie heute begeistert, erscheint Ihnen morgen in einem ganz anderen Licht. Löwe, in der Liebe läuft es nicht nach Wunsch, doch das sollte Ihnen heute nicht die Laune verderben. Jungfrau, Sie sind eigentlich bereit, das Interesse zu erwidern. Ja, sind Sie bereit, dass man Ihnen zurzeit entgegenbringt, dieses Interesse zu erwidern, liebe Jungfrau? Waage, zu viel Vertrauen kann auch mal schaden, behalten Sie einige Geheimnisse lieber für sich. Skorpion, noch sind Ihre Pläne nicht ganz ausgereift, halten Sie sich mit voreiligen Schritten also zurück. Schütze, lassen Sie sich nicht hinhalten, wer sich bis jetzt nicht entschieden hat, ist nicht an Ihnen interessiert. Steinbock, heute könnte es zu einigem Durcheinander kommen, gehen Sie auf Nummer sicher, indem Sie nachfragen. Wassermann, Sie stehen vor einem Problem mit vielen unübersichtlichen Aspekten, entscheiden Sie jetzt noch nichts. Und Fische, wenn Sie diesen Tag alleine verbringen, liegt das an Ihnen und nicht an den Sternen.
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2: Es ist 8 Uhr.
3: Gemeinden in der Euregio wollen voneinander lernen und profitieren. Hurricane-Warnungen für Mexiko und Hawaii. Bei uns gibt es traumhaft schönes Herbstwetter. Ich bin Sabrina Fleischmann, guten Morgen.
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3: Die Gemeinden in Südtirol, Tirol und im Trentino wollen ihre Zusammenarbeit ausbauen. Das hat der Euregiorat der Gemeinden bei einem Treffen in Innsbruck beschlossen. Derzeit gibt es schon 60 grenzüberschreitende Initiativen. Dazu gehört etwa die gegenseitige Unterstützung bei der Apfel- und Heuernte zwischen Marling und Kals am Großglockner. In Zukunft sollen es noch mehr Projekte werden. Vor allem in den Bereichen Energie und Digitalisierung sollen die Zusammenarbeit und der Erfahrungsaustausch zwischen den Gemeinden verstärkt werden. Südtirol hat bei Forschung und Entwicklung noch Luft nach oben, das stellt die Südtiroler Freiheit fest. Die Ausgaben in diesem Bereich sind laut ASTAT-Daten zwar um 21% gestiegen, aber sie machen nur knapp 0,8% des Bruttoinlandsproduktes aus. Das ist weniger als in den Nachbarländern und auch unter dem italienischen und europäischen Durchschnitt. Das offizielle Ziel der EU sind sogar 3%. Die Klimahausagentur hat wieder die Klimahaus Awards vergeben für nachhaltiges und energiesparendes Bauen. Ausgezeichnet wurden auch Projekte aus Südtirol. Es handelt sich um die Grundschule Riffien, den Oberhof in Ulang und den Ansitz Dornach in Salurn. Und der Publikumspreis geht an die Grundschule in Sarntein. Für die Gemeinde Sarntal ist die Auszeichnung ein Trostpflaster, denn die Mittelschule in Sarntein bleibt nach dem Deckeneinsturz in der Bibliothek weiter beschlagnahmt. Die Mittelschüler müssen in die Grundschule nach Astfeld umziehen. Das besonders starke Klimaphänomen El Niño sorgt in diesem Jahr für eine ungewöhnliche Hurrikansaison. Im Atlantik hat sich bisher noch kein einziger Hurrikan entwickelt. Im Pazifik sind es hingegen schon 9. Derzeit sind es 2 gleichzeitig,

0: Wirbelsturm Polo bedroht die Westküste Mexikos und ist ein Hurrikan der Stärke 5. Mit seiner Ankunft auf der Baja California Halbinsel wird am Sonntagabend gerechnet.
1: Auch für die Ostküste der USA gilt eine Sturmwarnung. Mehrere große Konzerte in New York und anderen Städten wurden aus Sicherheitsgründen abgesagt. Noch zum Fußball. Die Azzurri stecken weiter in der Krise. Im ersten Spiel unter dem neuen Trainer Roberto Mancini hat die Nationalmannschaft in der Nations League eine 0:2 Niederlage gegen Belgien kassiert und wurde dafür von den Fans ausgepfiffen. Sonne genießen heißt es heute wieder. Mehr zum Wetter gleich.
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1: Die Sonne ist auf dem Vormarsch. Auch die letzten Hochnebel lösen sich bald auf und mit jedem Sonnenstrahl wird's wärmer. Die Höchstwerte am Nachmittag erreichen bis zu 25 Grad in Bozen. Jetzt in der Früh ist es aber noch frisch. In Sarntal werden 6 Grad gemessen, in Mühlen in Taufer sind es 3, Schlanders meldet 7, 6, 0 Grad und in Salon werden 14 Grad gemessen. Auch morgen Sonntag geht es weiter mit viel Sonne und einem wolkenlosen Himmel.
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8: Guten Morgen aus der Landesverkehrsmeldezentrale. Von der Breiner Autobahn und von den restlichen Hauptstraßen Südtirols wurden uns keine Störungen gemeldet. Silke Andres wünscht allen unterwegs gute Fahrt.
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10: Von unserer Seite nochmals schönen guten Morgen.
11: Schatzi, schenk mir ein Foto.
10: Samstag,

0: So hat er uns gesungen, Marc Kircher. Da ist ein Foto angekommen auf WhatsApp, und zwar von der Anneliese aus aus Völs am Schlern, so ist es richtig. Und da ist ein Foto drauf, nämlich von der Seiser Alm, drunter geschrieben von Anneliese: Dazu würde Über den Wolken passen. Hat sie den Titel damit gemeint, ja? Reinhard May, jetzt im September. Wir grüßen zurück an die Anneliese.
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fröhlich, dieses La-La-La. Maria Linda, Liebe total für unsere liebe Zuhörerin in Germany, nämlich für die Bärbel. Haben uns gedacht, was Nettes zu spielen, oder? Aus Südtirol, nette Grüße an die Bärbel, Vincent und Fernando ins Herz geschrieben. Ein schönes, sonniges Wochenende.

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0: Und das Wetter schöner kann es gerne mal sein, oder? Oder nicht mehr werden. Die morgendlichen Hochnebel haben sich aufgelöst und es scheint überall die Sonne. Es ist wolkenlos, größtenteils. Die Höchstwerte liegen heute zwischen 22 Grad in Sterzing und 25 Grad in Bozen. Sonnig und tagsüber oft wolkenlos ist das auch am morgigen Sonntag. In der Früh kann es stellenweise Hochnebel geben. Der Montag ändert in diesem Falle wettermäßig wenig. Es bleibt schön und der Hochdruckeinfluss überwiegt die Sonne und mit ein paar Quellwolken. Am Dienstag bleibt es so schön und sonnig. Das Herbstwetter bleibt uns erhalten. Es ziehen ein paar Wolken durch. Nach Auflösung von Hochnebelfeldern dominiert der Sonnenschein dann auch am Mittwoch.
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Ein Blick hinter die Fassaden der Armut. Ja, Armut, wir wissen, Sie verstehen, und die dann auch sichtbar machen. Unter diesem Motto ruft das Armutsnetzwerk Südtirol dazu auf, die Formen von Armut der Gesellschaft näher zu bringen. Denn diese sind vielfältig und selten selbst verschuldet. Diesem Thema war eine Tagung im Bozner Pastoralzentrum gewidmet. Armut wird in Debatten oft auf reine Zahlen oder pauschale Urteile reduziert. Doch wer nur auf Statistiken blickt, übersieht das Wesentliche dabei, die Menschen nämlich und die verschiedenen Schicksale. Um Ausgrenzung abzubauen, braucht es einen Perspektivenwechsel, weg also von oberflächlichen Klischees. Besonders in Medien und Öffentlichkeit kommen benachteiligte Stimmen selten zu Wort. Armut ist meist kein persönliches Versagen, sondern hat gesellschaftliche Ursachen. Zudem greift der Blick aufs Geld allein zurück bzw. zu kurz. Günter Somia, Geschäftsführer des Dachverbandes für Soziales und Gesundheit, ermahnt, meistens blickt man auf die ökonomische Armut, aber es gibt auch Bildungsarmut, Beziehungsarmut. Es ist wichtig, die verschiedenen Facetten im Fokus zu haben. Also ein Blick hinter die Fassaden, was Armut wirklich bedeutet.

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Dr. Hug hat gesungen. Im Sternzeichen Waage, Samstag, 26. September, da stehen die Namen geschrieben, heute unter anderem Kaspar, Meinhard, Damian, Victoria, Justine oder Justine, wie auch immer gelesen, und Cosima. So sie was zum Feiern haben sollten, wir wünschen alles Beste. 96 Tage noch bis zum Jahresende und jetzt ist er an der Reihe. Die Fischer von San Juan und andere Titel ebenso. Also groß geworden, Tommy Steiner, tanzt noch einmal mit mir.

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0: Entdecken Sie die Kraft des Mondes. 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Wir verraten, für welche Tätigkeiten die entsprechende Mondphase gerade günstig ist.
1: Heute an diesem Samstag ist Vollmond. In Südtirol etwa um 18.49 Uhr. Und passend dazu gibt es einen ganz bodenständigen Tipp. Feuchte Wäsche nicht stundenlang in der Maschine oder im Wäschekorb liegen lassen. Lieber gleich aufhängen und beim Trocknen in der Wohnung anschließend gut lüften.
0: Der Mond ist seit jeher unser himmlischer Begleiter mit großem Einfluss auf unser Leben. Gesundheit, Ernährung, Körperpflege, Haushalt und Garten. Besser leben nach dem Mondkalender.

0: Thomas Anders und Florian Silbereisen, wir haben es gehört, haben kein Problem mit Beziehungsarmut. Gemeinsam, niemals einsam, haben sie uns gesungen. Und jetzt das Aktuellste.
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0: Es ist 9 Uhr.
2: Nach 2 Wochen wird Vermisstensuche in den Rheinbachfällen wieder aufgenommen. KI wieder auf Abwägen. OpenAI meldet neuen Vorfall. Das Wetter ist sonnig, aber noch kühl. Ich bin Sabrina Fleischmann. Guten Morgen.
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2: Wasserretter aus ganz Südtirol, Bergretter und Feuerwehrleute sind heute im Taufra Arntal und im Pustertal im Einsatz. Sie nehmen die Suche nach einem 79-Jährigen aus Brunneck wieder auf, der seit dem 5. September im Bereich der Rheinbach-Wasserfälle vermisst wird. Mehrere Suchaktionen waren ergebnislos. Heute wird ein neuer Anlauf gemacht und das Gebiet wird erweitert. Es erstreckt sich von den Wasserfällen über den Rheinbach, die Ahr und die Riens bis zum Stausee am Kniepass. Die Gemeinden in Südtirol, Tirol und im Trentino wollen ihre Zusammenarbeit ausbauen. Das hat der Euregiorat der Gemeinden bei einem Treffen in Innsbruck entschieden. In Zukunft sollen es noch mehr Projekte werden. Vor allem in den Bereichen Energie und Digitalisierung sollen die Zusammenarbeit und der Erfahrungsaustausch zwischen den Gemeinden verstärkt werden. Die Klimahausagentur hat wieder die Klimahaus Awards vergeben für nachhaltiges und energiesparendes Bauen. Ausgezeichnet wurden die Grundschule Riffjan, der Oberhof in Ulang und der Ansitz Dornach in Salon. Und der Publikumspreis geht an die Grundschule in Sarntein. Für die Gemeinde Sarntal ist die Auszeichnung ein Trostpflaster, denn die Mittelschule in Sarntein bleibt nach dem Deckeneinsturz in der Bibliothek weiter beschlagnahmt. Die Mittelschüler müssen ab Montag in die Grundschule nach Astfeld umziehen. Die künstliche Intelligenz hat sich wieder selbstständig gemacht. Die KI des ChatGPT-Entwicklers OpenAI hat von Nutzern hochgeladene Bilder auf Online-Plattformen platziert. Ein Großteil sei bereits wieder entfernt worden und man arbeite daran, auch den Rest zu löschen, versichert das Unternehmen. Tina Eck berichtet aus den USA.
4: Immer mehr KI-Irrläufer werden bekannt. Die in Umlauf gebrachten Bilder kamen von ChatGPT-Nutzern, die die Verwendung ihrer Daten zur Verbesserung der KI-Modelle erlaubt hatten. Informationen oder Links zu konkreten Accounts sind nicht dabei, aber 53 Mal hatte ChatGPT Bilder auf externen Plattformen platziert. Weitere Enthüllungen über Hacker-Aktivitäten der KI könnten folgen. OpenAI hat Dutzende Regierungen, Universitäten und Behörden informiert, dass die KI auf ihren Webseiten Unfug trieb.
2: Die italienische Bank Fideuram ist Opfer eines Betrugs geworden, bei dem auch KI eine Rolle gespielt hat. Der Vorsitzende der Bank wurde dazu gebracht, insgesamt 95 Millionen Euro auf Konten ins Ausland zu überweisen, vor allem nach China und Hongkong. Das ist den Betrügern mit täuschend echten Nachrichten und einer KI-generierten Stimme gelungen, die den Auftrag zur Überweisung bestätigt hat. Etwa 53 Millionen Euro konnten zurückgeholt werden. Der Rest wurde in Kryptowährungen umgewandelt und ist weiterhin verschwunden. Viel Sonne hat das Wetter am Wochenende zu bieten. Die Einzelheiten gibt's gleich.
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3: Die Sonne kämpft noch gegen die letzten Hochnebel, aber sie wird sich durchsetzen und dann wieder kräftig aufwärmen. Bis zu 25 Grad gibt es am Nachmittag. Aktuell hat es in Brandzoll 13 Grad, in Fahren sind es 7, in Bruneck 9. In Burgstall hat es aktuell 11 Grad und in Eiersim, Finchgau werden kühle 4 Grad gemessen. Auch der Sonntag wird morgen schön und warm.
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5: Einen schönen guten Morgen wünscht Deborah Gärtner aus der Landesverkehrsmeldezentrale. Zurzeit ist der Verkehr auf der Brenner Autobahn und auf den Hauptdurchzugsstraßen in Südtirol störungsfrei. Weiterhin eine gute Fahrt.
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Wie wäre es mit einem Wochenendtipp, sich mit anderen zum Singen treffen oder Kartoffelfest in Niederdorf ebenso empfehlenswert oder die haben sich damals auch getroffen? Vater und Sohn, was dabei rausgekommen ist, Achim Petri und Wolfgang Petri, das Rettungsboot. 12:09, das ist der heutige Samstag. Guten Morgen, willkommen im Wochenende.

aus Nordtirol, Gilbert. Der 26. September, heute Europäischer Tag der Sprachen. Das Erbe der 200 europäischen Sprachen soll bewahrt werden. Es reicht vom Alemannischen bis zum, in diesem Falle Albanischen, bis zum Walisischen und umfasst auch seltene Sprachen wie Samisch in Nordeuropa oder Rätoromanisch in der Schweiz und in Südtirol. In rund 45 Ländern gibt es Aktionen zum Thema, Feste, Workshops, Lesungen, Schnupperkurse und dergleichen mehr. Übrigens, an der Tag der europäischen Sprachen geht zurück auf eine Initiative des Europarates. Ziel ist es, den Menschen den Wert von Sprache und Kultur nahezubringen und sie zu ermutigen, Sprachen zu erlernen. Die älteste Sprache in unserer Gegend ist das Rätoromanische, das Ladinische.

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12: Soteria hier auf Radio 2000, Nacht voll Schatten. Anschließend fällt es in Liebe, der neueste Titel von Vanessa Mai, gefolgt von Chris Denning und Jamaica Farewell. Schönen Vormittag.

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Chris Denning und Jamaica Farewell haben sie uns gesungen. In Minuten 6 nach 9:30 am heutigen Samstag im Vormittag. Wir schauen nach Bayern. Halbzeit beim Oktoberfest. Das mittlere Wiesenwochenende gilt auch als Italiener-Wochenende. Der Espresso Monaco kommt am Mittag an, ein Sonderzug, der gestern Abend in Rom gestartet ist und unterwegs mehrfach Halt macht. In Erwartung der italienischen Gäste wird die Polizei von Kollegen der Polizei di Stato, also Polizia di Stato und Carabinieri, unterstützt. Die Berufsfeuerwehr Bozen hilft in der integrierten Leitstelle als Dolmetscher bei Notrufen. Heute ziehen Festleitung, Polizei, Feuerwehr und Sanitätsdienst zudem Bilanz zur Wiesn-Halbzeit. Das Oktoberfest in München, wie gesagt, derzeit Halbzeit. Und bei uns jetzt Musik. Richtig gefunden. Roland Bronner immer wieder, immer mehr. Anschließend die Edelseher und die Zellbergburen zusammen, nämlich der Edelziller Party Knüller.

0: Das ist ein Musikwunsch angekommen auf meinem WhatsApp-Bildschirm, nämlich guten Morgen.
1: Guten Morgen, liebe Hörer von Radio 2000. Da ist der Alexander hier und ich wünsche euch viel Spaß jetzt mit meiner Musik im besten Sender von Südtirol.
0: Schmetterlinge sind zurück, Alexander Rier.

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Ich darf jetzt halt weitergeben nach den 10 Uhr Nachrichten zu Kollegen Roland Innerbichler. Ich bin Alexander Lanz, verabschiede mich an dieser Stelle und hoffentlich am Montag mit einer besseren Stimme. Sonst verliert man irgendwie die Kontrolle. Man möchte etwas betonen und funktioniert irgendwie nicht. Eben die Stimme, das Werkzeug der Moderatorinnen und Moderatoren. Bleiben Sie uns erhalten, wo immer Sie uns zuhören.

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1: Die genaue Zeit, 10 Uhr.
2: Feuer im Massagesalon in Meran, Brandstiftung nicht ausgeschlossen. Neue Chance für Obdachlose, Dormizil in Bozen zieht positive Zwischenbilanz. Das Wetter mit viel Sonne geht's durchs Wochenende. Ich bin Sabrina Fleischmann, schönen Vormittag.
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2: In Meran ist um Mitternacht in einem Massagesalon ein Brand ausgebrochen. Er befindet sich am Kirchsteig in Obermais und wird von einer Chinesin geführt. Die Inhaberin hat den Brand rechtzeitig bemerkt und konnte die Flammen löschen. Dabei hat sie Rauch eingeatmet und musste zur Kontrolle ins Krankenhaus eingeliefert werden. Die Feuerwehr von Obermais hat dann den Salon im Erdgeschoss belüftet. Die oberen Stockwerke waren nicht betroffen. Der Brand war hinter dem Schaufenster ausgebrochen, das beim Eintreffen der Feuerwehr zerbrochen war. Deshalb wird Brandstiftung nicht ausgeschlossen. Die Feuerwehr hat Polizei und Karabiniere verständigt und die Berufsfeuerwehr wird Ermittlungen zur Brandursache aufnehmen. Wasserretter, Bergretter und Feuerwehrleute sind heute wieder im Taufra Arntal und im Pustertal im Einsatz. Sie nehmen die Suche nach einem 79-Jährigen aus Brunnig wieder auf, der seit dem 5. September im Bereich der Rheinbach-Wasserfälle vermisst wird. Mehrere Suchaktionen waren ergebnislos, deshalb wird jetzt ein neuer Anlauf gemacht und das Suchgebiet wird erweitert. Es erstreckt sich von den Wasserfällen bis zum Stausee am Kniepass. Vor einem Jahr hat das neue Dormizil in Bozen seine Tore geöffnet. Das Haus in der Rittnerstraße bietet Wohnraum für obdachlose Menschen. Vorstandsmitglied Balczyk zieht eine positive Bilanz. Herzstück sind die Kleinwohnungen, die nach dem Konzept Housing First geführt werden, sagt Schick.
4: Weil es den Menschen Schutz gibt, Möglichkeit gibt, sich zu entwickeln, weiterzubilden und auch untereinander soziale Kontakte aufzubauen. Das funktioniert eigentlich sehr gut. Wir haben dann die Übergangswohnungen, wo Menschen für einen begrenzten Zeitraum, einen Monat, zwei Monate, drei Monate, eine Unterkunft finden. Das ist eine Art WG. Auch hier sind wir sehr positiv überrascht. Wir hatten bis jetzt ca. 20 oder 25 Menschen und hier hat es auch sehr gut funktioniert.
2: Im Dormizil können Obdachlose auch duschen und ihre Wäsche waschen. Die Privatstiftung der Familie Haselsteiner hat das Haus kostenlos zur Verfügung gestellt. Der Umbau wurde mit Spenden finanziert und von vielen Freiwilligen unterstützt. Die italienische Bank Fideuram ist Opfer eines Betrugs geworden, bei dem auch KI eine Rolle gespielt hat. Der Vorsitzende der Bank wurde dazu gebracht, insgesamt 95 Millionen Euro auf Konten ins Ausland zu überweisen, vor allem nach China und Hongkong. Das ist den Betrügern mit einer KI-generierten Stimme gelungen, die den Auftrag zur Überweisung bestätigt hat. Etwa 53 Millionen Euro konnten zurückgeholt werden. Der Rest wurde in Kryptowährungen umgewandelt und ist weiterhin verschwunden. Die Sonne wärmt langsam auf. Die aktuellen Temperaturen hören Sie gleich.
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2: Auch die letzten Nebelfelder werden sich bald auflösen und die Sonne hat dann den ganzen Tag über freie Bahn. Sie wird auch ordentlich aufwärmen, bis zu 25 Grad in Bozen sind noch drin. Aktuell hat es bei der Leimburg im Unterland schon 16 Grad, in Senig bei Meran sind es 15. Naturnsmelle 12, Oberfintel 10 und in Benz im Saumtal ist es noch kühl bei 3 Grad. Auch morgen am Sonntag gibt es strahlenden Sonnenschein.
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4: Schönen Vormittag aus der Landesverkehrsmeldezentrale. Es begrüßt Sie Manuel Scutellaro. Auf der Brenner Staatsstraße bei Klausen staut es vor allem in Fahrtrichtung Norden wegen einer Baustelle. Und wegen Überlastung stockt es auf der Pustertaler Staatsstraße in Richtung Innichen zwischen St. Siegmund und Kienz und in Fahrtrichtung Brixen zwischen Mühlbach und Schaps. Unterwegs, gute und sichere Fahrt.

Ja, einige haben die Stimme mit Sicherheit erkannt. Katharina Valente und einen Medley von ihr und Medleys. Normalerweise spielen wir die nicht im Musikprogramm, aber sie ist die große Ausnahme und hat sie sich dann auch verdient. Gell? 10:10, Kollege Alex hat sich verabschiedet für ihn. Das feine, erholsame Wochenende und ich darf Sie an seiner Stelle begrüßen. Heute ein bisschen länger im Studio, Sie wissen, zunächst bis 12 Uhr und dann

0: 1. September 2026 und natürlich Europa im Wiesenfieber. Alle wollen hin, jeder will dort am Mass saufen und ja, Sie wissen, die Nachfrage bestimmt den Preis und wer glaubt auf dem Oktoberfest, das sei nur die Mass Bier teuer, der war noch nicht auf Zimmersuche. Sie aber schon, Schlagerstar Linda Hesse hat in München für eine Nacht saftige 400 Euro bezahlt und bekam dafür immerhin ein Bett, also fast. Im Zimmer stand nämlich nur ein ausklappbares Wandbett mit nacktem Lattenrost. Wirklich, ohne Matratze. Die Matratze war im Preis nicht inbegriffen. Linda Hesse erzählte, sie habe sich nach vergeblichen Reklamationen halt aufs blanke Gestell gelegt, weil es hieß, nehmen oder gehen. Für 400 Euro hätte man früher wahrscheinlich Frühstück, Wellness und einen Bademantel bekommen. Heute gibt's in München zur Wiesn eben Zimmer, Lattenrost und die Matratze darf man sich gedanklich dazu buchen.
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0: Naja, und schlafen hat sie halt doch und einigermaßen ausgeruht kommt sie auch bei uns daher. Linda Hesse mit, ich bin ja kein Mann nach einer, ja, kein einfachen Nacht.

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Sag wieder mal, schon schön, gell? Leo Seja bei uns im Vormittagsprogramm um 5 vor 11:30 und ein bisschen aktueller wird es jetzt mit Helene Fischer. Ihre Single, die nennt sich An meiner Seite. Bei uns übrigens auch ein Hit der Stunde und hören wir uns jetzt sehr gerne an.

0: Ja, kann man natürlich auch machen, Schlager mit Dance, Drums zu mixen und rauskommt die eben gehörte Nummer von Helene Fischer. So, wir bleiben bei Sängern und Sie wissen, am 7. November, da findet sie wieder statt, die Radio 2000 Party mit tollen Künstlern, Roberto Blanco allen voran. Der singt immer noch, muss man sich immer vorstellen, weit über 80 ist er, aber der ist noch fit wie der Turnschuh, gell? Können Sie sich überzeugen von am 7. November eben in der Sporthalle Miranz. Neben ihm Bernhard Brink, Sonja Living, Sunrise, Petra Frey, die Rolling Stones, die Rodensteier und auch dieser Herr wird uns besuchen.
1: Hallo, ich bin der Frank Laas und ich grüße alle Hörerinnen und Hörer von Radio 2000.
0: Ja, wunderbar. Und dass er mit dabei ist, hat sich ganz kurzfristig ergeben. Wir freuen uns drüber. Wie?

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2: Wo Südtirol plötzlich italienischer wird. Oh ja, das gibt es. Wer von Bozen Richtung Süden fährt, der merkt es irgendwann ganz automatisch. Die deutschen Ortsnamen, die werden weniger. Italienisch wird immer stärker und bei Saloren ist dann endgültig eine jener unsichtbaren Grenzen erreicht, die auf keiner Straße mit einem Schlagbaum markiert sind. Die Salurner Klause gilt traditionell als deutsch-italienische Sprachgrenze und bildet heute die Grenze zwischen Südtirol und dem Trentino. Saloren selber ist die südlichste Gemeinde Südtirols. Gleich dahinter beginnt mit Rovere della Luna bereits das Trentino. Der Name Klause klingt allerdings dramatischer, als die Landschaft tatsächlich ist. Man stellt sich vielleicht zwei Felswände vor, zwischen denen gerade noch die Etsch durchpasst. Aber also ganz so eng ist es nicht. Zwischen dem Fennberg auf der einen und dem Gaia auf der anderen Seite, da bleibt genügend Platz für Etsch, Autobahn, Staatsstraße, Eisenbahn, Radweg und auch Felder. Ja, trotzdem wirkt die Stelle wie ein natürliches Tor zwischen Norden und Süden. Ja, und dieses Tor war schon im Mittelalter wichtig. Die Bezeichnung Salurner Klause ist bereits um 1330 urkundlich nachgewiesen. Hoch über dem Tal, da sitzt die Haderburg auf einem steilen Felsen. Die Burg, die wurde um 1160 errichtet und sollte diese wichtige Verbindung durch das Etschtal sichern und kontrollieren. Wer damals von Deutschland nach Italien oder umgekehrt unterwegs war, der kam hier praktisch vorbei. Die berühmte Sprachgrenze entstand allerdings nicht von heute auf morgen. Jahrhundertelang war die Gegend ein Übergangsraum, in dem sich deutsche und italienische Sprache, verschiedene Herrschaften und Kulturen vermischten. Erst ungefähr ab dem 17. Jahrhundert, da wurde die sprachliche Trennung bei Saloren deutlicher. Im 19. Jahrhundert wurde daraus schließlich immer stärker auch eine politische Grenze in den Köpfen. Ja, und genau da wurde es kompliziert. Als im 19. und frühen 20. Jahrhundert der Nationalismus stärker wurde, da bekam die Salurner Klause enorme symbolische Bedeutung. Einige italienische Politiker, die sahen hier die logische Grenze zwischen einem italienischen Trentino und einem deutsch geprägten Tirol. Andere wollten Italien hingegen bis zum Alpenhauptkamm am Brenner ausdehnen und nach dem Ersten Weltkrieg setzte sich bekanntlich die zweite Variante durch. Südtirol kam zu Italien, die Staatsgrenze wanderte weit nach Norden auf den Brenner. Und unter Mussolini wurde sogar versucht, die Bedeutung der Salurner Sprachgrenze bewusst zurückzudrängen. Als 1927 die Provinz Bozen geschaffen wurde, da verlief ihre Südgrenze nicht bei Saloren, sondern weiter nördlich. Das Unterland mit Saloren blieb zunächst bei der Provinz Trient. Erst 1948, da kamen mehrere Gemeinden, darunter jene an der Salurner Klause zur Provinz Bozen. Seitdem verläuft die heutige Provinzgrenze wieder südlich von Saloren. Die Grenze ist allerdings bis heute nicht so sauber, wie es eine Linie auf der Landkarte vermuten lässt. Saloren selber ist sprachlich gemischt und nördlich wie südlich der Klause haben sich Kulturen seit Jahrhunderten beeinflusst. Die moderne Forschung spricht deshalb lieber von einem Übergangsraum als von einer messerscharfen Trennlinie. Nun, vielleicht passt das gerade ziemlich gut zu diesem Ort. Oben wacht die alte Haderburg, unten, da rauschen Autos und Züge vorbei und irgendwo dazwischen wird aus Südtirol langsam Trentino, ohne Schlagbaum, ohne Passkontrolle und meistens ohne, dass man es überhaupt merkt, wird aus einem Grüß Gott ganz langsam ein Buongiorno.
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2: Tja, und das abermals ein bisschen was aus unserer Heimat Südtirol. Zurück im Musikprogramm und da bleiben wir in unserer schönen Heimat mit der Castro der Spatzen. 10:42 Uhr.

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0: Ein Wochenende auch mit Melanie Bayer, 8 Minuten vor 11. Und wir kommen zu unserer Beitragsreihe Mondkalender.
1: 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Garten, Haushalt, Gesundheit und Schönheit. Wir verraten, für welche Tätigkeiten die entsprechende Mondphase gerade günstig ist.
2: Heute an diesem Samstag ist Vollmond. In Südtirol etwa um 18.49 Uhr. Und passend dazu gibt es einen ganz bodenständigen Tipp. Feuchte Wäsche nicht stundenlang in der Maschine oder im Wäschekorb liegen lassen. Lieber gleich aufhängen und beim Trocknen in der Wohnung anschließend gut lüften.
1: Der Mond, seit jeher unser himmlischer Begleiter mit großem Einfluss auf unser Leben, Gesundheit, Ernährung, Körperpflege, Haushalt und Garten. Besser leben nach dem Mondkalender.
0: Ja, und wir haben es gehört, Vollmond und Wäsche waschen passt heute zusammen. Tja, gutes Gelingen, gell? Ja, und neben dem Wäschewaschen haben wir auch ein bisschen Zeit, Musik zu hören. Die kommt in diesem Fall aus Berlin. Für Sie, der Mitch Keller.

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1: Ein Jahr Domizil in Bozen, neue Chancen für obdachlose Menschen. Feuer im Massagesalon in Obermais, Verdacht auf Brandstiftung. Das Wetter bietet Sonne im ganzen Land. Ich bin Sabrina Fleischmann, schönen Vormittag.
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1: Das neue Domizil in Bozen feiert heute seinen ersten Geburtstag. Im Haus in der Rittnerstraße gibt es 8 Kleinwohnungen für Menschen, die vorher obdachlos waren. Der Schlüssel für eine eigene Wohnung hat ihr Leben verändert. Zum Guten, sagt Vorstandsmitglied Balczyk.
3: Es gab ihnen endlich Schutz, es gab ihnen endlich eine Sicherheit, es gab ihnen endlich auch eine Möglichkeit, in die Zukunft zu schauen, ohne Gefahren und ohne auch die Angst wiederum auf der Straße zu landen. Alle Bewohner zahlen ihre Miete und damit lernen sie auch mit dem Geld, was sie haben, umzugehen und mit dem Geld auch ihr Leben zu gestalten.
1: Derzeit leben im Domizil 2 Frauen und 5 Männer. Dazu kommen noch Übergangswohnungen für den begrenzten Zeitraum, die wie eine Art WG funktionieren. Außerdem können Obdachlose im Domizil duschen und ihre Wäsche waschen. In Meran ist um Mitternacht in einem Massagesalon ein Brand ausgebrochen. Er befindet sich in Obermais und wird von einer Chinesin geführt. Sie konnte die Flammen selbst löschen. Dabei hat sie Rauch eingeatmet und musste zur Kontrolle ins Krankenhaus eingeliefert werden. Die Feuerwehr von Obermais hat dann den Salon im Erdgeschoss belüftet. Die oberen Stockwerke des Hauses waren nicht betroffen. Der Brand war hinter dem Schaufenster ausgebrochen, das beim Eintreffen der Feuerwehr zerbrochen war. Deshalb wird Brandstiftung nicht ausgeschlossen. Polizei und Karabiniere wurden verständigt und die Berufsfeuerwehr wird Ermittlungen zur Brandursache aufnehmen. In Steinach am Brenner ist es in der Nacht bei einem Lokal zu einer Schlägerei gekommen, an der 2 Österreicher und 5 junge Südtiroler beteiligt waren. Ein 46-Jähriger wurde von einem Faustschlag ins Gesicht getroffen, ist gegen eine Betonsäule geprallt und dann auf den Boden gestürzt. Er hat sich Verletzungen am Rücken zugezogen und wurde ins Krankenhaus eingeliefert. Wer ihm den Faustschlag versetzt hat, ist nicht bekannt. US-Präsident Donald Trump fährt im Iran-Krieg weiter eine harte Linie. Er hat einen Vorschlag des Iran für eine 7-tägige Waffenruhe abgelehnt und mit neuen Angriffen nach den US-Wahlen im November gedroht. Die Hauptstadt von Thailand steht nach tagelangen Regenfällen unter Wasser. Die Behörden haben für ganz Bangkok den Katastrophenfall ausgerufen. Am größten ist die Überschwemmungsgefahr entlang der Kanäle. Auch andere Teile von Thailand sind betroffen. Dort wird vor Sturzfluten und Schlammlawinen gewarnt. Bei uns ist das Wetter strahlend schön. Gleich schauen wir auch auf die Temperaturen.
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1: Die Sonne hat freie Bahn und sie treibt die Temperaturen langsam nach oben. In Salon und in Schlanders werden jetzt 15 Grad gemessen. In Rednaun sind es 13, in Sifern am Ritten 12 und in Sechsten hat es aktuell knapp 13 Grad. Am Nachmittag schaffen die Temperaturen maximal 25 Grad. Mit viel Sonne geht es auch morgen durch den Sonntag.
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8: Schönen Vormittag aus der Landesverkehrsmeldezentrale. Auf der Brenner Staatsstraße bei Klausen staut es vor allem in Richtung Norden wegen einer Baustelle. Kolonnenverkehr und staubige Überlastung gibt es im Bustertal Richtung Brixen, zwischen St. Lorenz und Kienz, zwischen Mühlbach und Schaps und im Finchgau Richtung Rechen zwischen Elgund und Rabland, zwischen Staben und Schaps.

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2: 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Und Paul, so in schöner Regelmäßigkeit, sägen wir uns. Bin froh, dass du da bist.
3: Danke dir für die Einladung. Ich komme wirklich sehr gerne mal ins Buschtertal. Und eben auch der Austausch finde ich ganz wertvoll. Danke dir.
2: Wir haben dich ja schon öfter als Volkswirt, Counselor und Kenner der Finanzwelt bei uns gehabt. Deshalb müssen wir zuerst in unserem Gespräch da hinschauen. Wie geht's denn in unserem Geld momentan eigentlich, wenn du die Situation im August 2026 beziehungsweise im September 2026 in einem Satz beschreiben müsstest? Ist die Finanzwelt derzeit eher ruhig oder brodelt es unter der Oberfläche?
3: Ich glaube, es ist mehr als brodeln unter der Oberfläche. Und das kann da jeder verfolgen, wenn er irgendwelche Sendungen anschaut oder Interviews und Informationen hört. Wir sind wirklich am Rande sozusagen, was das Geldsystem eigentlich nur leisten kann. Wir haben einfach die extreme Überverschuldung in sämtlichen Ländern durch sämtliche Währungen. Und da gibt's auf der anderen Seite parallel dazu eine Wirtschaftsleistung, die einfach rückläufig ist, eine sogenannte Deindustrialisierung, vor allem für die wichtigen Kernländer in Europa. Brauchen dann Deutschland hernehmen, in Italien. Ich denke, es wäre zwar besser, aber in dem Moment ist es so und dementsprechend kann die Finanzwelt sozusagen das nicht ausgleichen oder dementsprechend auch die Geldpolitik das nicht ausgleichen.
2: Die Inflation ist ja nach wie vor ein Thema. Gleichzeitig sind auch die Zinsen wieder ein bisschen nach oben gegangen. Was glaubst du, haben wir uns von den großen Inflationssorgen der vergangenen Jahre inzwischen verabschiedet oder kommt da noch etwas auf uns zu?
3: Auf jeden Fall, das System kann sich aufrechterhalten, wenn wir eine größere Inflation haben, und die ist ja eingebaut, automatisch, vor allem schon. Das ist eigentlich eine schleichende Enteignung der Bevölkerung. Und durch die Inflation können auch die Überverschuldung der einzelnen Länder auch noch irgendwo in Griff gehalten werden. Klarerweise für den Einzelnen, das kennt jeder in seiner Geldtasche, sind wir alle weil mehr am Rande gedrängt, dass man auch oft einmal mit ein, zwei, drei Jobs nicht mehr zurechtkommen und am Ende vom Monat, das Monat noch länger dauert, wie eigentlich das Geld eigentlich ausreicht.
2: Was bedeutet das fürs Sparbuch, für einen Hauskredit oder für jemanden, der gerade investieren möchte?
3: Es gibt Vor- und Nachteile. Nicht? Wenn jemand es schafft, in einem Sektor zu tätig zu sein, wo dementsprechend der eine Wachstumschance sieht und dementsprechend dann auch seine Möglichkeiten von Rendite zu machen in seiner Branche, ist ja für ihn ein Vorteil, wenn dann die Geldentwertung durch die Inflation, weil er einen Kredit heimt, aufnimmt mit einem bestimmten Zinssatz, durch sicherlich auch zu empfehlen, zurzeit immer noch einen fixen Zinssatz, würde ich persönlich sagen. Und dann hat er eigentlich durch die Geldentwertung eigentlich die Möglichkeit, den Kredit leichter zurückzuzahlen, wenn er die Möglichkeit hat, in der Branche eine Nische anzuhoben, wo er wirklich eben eine gute Rendite fahren kann. Für den Einzelnen ist es eben zu schauen, kann er eben sein Einkommen, also wenn er Angestellter ist zum Beispiel, eben auch anpassen, dass er dementsprechend nicht in eine Notsituation kommt. Und sehr oft werden eben auch bei Investitionen von einem Haus oder Wohnung bis zum Rand kalkuliert. Und da ist vielleicht besser, würde ich sagen, in dem Moment, wenn wirklich das nicht möglich ist, weil einfach das Einkommen nicht so hoch ist, dass man das ein bisschen aufschiebt und schaut, was in ein, zwei Jahren dann ist, damit man wieder in eine Stabilität reinkommt, denn es sind relativ große epochale Veränderungen, sei es im Geldsystem und im Finanzsystem zu erwarten, deswegen vielleicht nicht voreilig da irgendwelche sich auch hinauszulehnen und dementsprechend dann vielleicht in eine Notlage zu kommen, finanziell erachten.
2: Man hört, weil du es angesprochen hast, Thema Kredite, dass die Banken da teilweise wieder vorsichtiger werden. Sind unsere Banken grundsätzlich gesund und stabil oder gibt es da Entwicklungen, bei denen du vielleicht auch ein bisschen genauer hinschaust?
3: Das Bankensystem generell ist in einem großen Wandel rein. Wir haben jetzt die neue ISO-Zertifizierung 2022, wo sozusagen eben auch ganz neue Standards sein in dem Bankensystem. Die kleinen Kreditinstitute sind eigentlich in Südtirol relativ gut aufgestellt, was das anbelangt. Und dass sie vorsichtiger sein und genauer schauen, ist auch bedingt, weil sie einfach auch erkannt haben, dass einfach eben bestimmte Risiken generell auf der wirtschaftlichen Ebene durch und dementsprechend einfach oft eben auch die notwendige finanzielle Situation oder Ausstattung der Familie, wenn man in den privaten Sektor anschaut, noch nicht gegeben ist und dem einfach da Risiken da sein. Das finde ich auch gut, dass eben die Banken da warnen und die anderen nicht ähnlich ins offene Messer laufen lassen. Mhm. Und dann gibt es eben eine große Situation, die könnte man anschauen, was international alleweil passiert auf der geldpolitischen Ebene und was auch das Bankensystem anbelangt, eben auch was das Kryptosystem, Währungen anbelangt. Ich glaube, da haben wir mit sehr großen Veränderungen zu tun und parallel dazu eben auch, was auf dem Arbeitsmarkt passiert durch die ganze KI-Entwicklung, aber das ist ein eigenes Thema. Mhm.
2: Was soll oder sollte denn der normale Sparer tun? Nehmen wir mal an, dort jemand 10.000 oder 20.000 Euro auf der Seite und der möchte nicht jeden Tag Börsenkurse studieren. Was war denn dein Rat momentan? Geld liegen lassen, fest anlegen, Aktien, Gold oder vor allem ein bisschen.
3: Also bei so kleinen Summen ist es relativ einfach, einen kleinen Teil, das was ich brauche für ein, zwei Monate, wirklich immer bar irgendwo zur Verfügung haben. Wirklich bar, also wirklich das Papiergeld dementsprechend bei sich tragen oder dementsprechend irgendwo sicher aufbewahrt zu haben. Dann einen Teil würde ich auf jeden Fall in eine stabile Situation investieren, das heißt in Edelmetalle, Gold und Silber ist sehr interessant zurzeit, Werte sicherlich Potenzial vom Wachstum, aber um dem geht es eigentlich, das ist einfach eine sichere Anlage. Und da konnte man auch über unterscheiden, ob man Barren kauft, dann kleine Beträge sein, auf jeden Fall Gold- und Silbermünzen. Reglementierte Gold- und Silbermünzen, die was anerkannt sein. Und die haben eigentlich eine ganz stabile Wertsituation. Wir brauchen da überlegen, dass der Dollar seit Bretton Woods, das heißt seit 71, als die Golddeckung aufgehoben worden ist, in den 50 Jahren jetzt um 75% verloren hat. Das Gold hingegen ist stabil geblieben. Leben. Also mhm. Wir haben da nicht erwartet, was solche Geschäfte zu machen, aber da haben wir einfach Stabilität rein. Und dann klarerweise, wenn jemand die Möglichkeit hat, irgendwo zu investieren, wo er einfach ein Gefühl dazu hat, was für ihn wichtig ist, würde ich das auch sinnvoll finden. Das andere, was ich sage, wenn jemand wirklich Liquidität hat, zu schauen, einfach was notwendig ist an Investitionen im privaten Bereich, also wirklich was Sinn macht, zum Beispiel ein Fenster auszutauschen oder sonst irgendwas zu machen, was man wirklich dementsprechend auch jetzt oder in den nächsten näheren Zukunft machen muss.
2: Und wenn du unseren Hörern für die kommenden Monate oder fürs kommende Jahr nur einen finanziellen Rat mitgeben darfst, was war das?
3: Welcher? Der Rat ist eigentlich mehr der, dass man jetzt nicht in Panik verfallen soll, wenn jetzt wirklich ganz komische Sachen weltweit, international passieren. Ich möchte wirklich da mal kurz ausholen, weil das einfach ein ganz spannendes Thema ist. Das, was in den Medien kaum Beachtung findet. Das ist jetzt das erste Mal seit Jahrzehnten, seit einem halben Jahrhundert, dass wieder ein amerikanischer Präsident die Unterschrift auf der 100-Dollar-Note gemacht hat. Das scheint eine Banalität. Sagt aber, die anderen Präsidenten, die was es probiert haben, das zu machen, die seien verstorben worden. Lincoln ist ermordet worden und JF Kennedy ist ermordet worden. Ob das jetzt mit dem Zusammenhang, sei mal dahingestellt. Wir haben ein Attentat auf Trump auch gehabt, oder eigentlich waren es einige Attentate, die meisten haben wir gewohnt, nicht einmal so richtig mitgekriegt. Also das ist wirklich ein einschneidendes Ergebnis, weil das Geld sozusagen, die Geldschöpfung dann mit dem Akt wieder in die Kompetenz des Staates einer geht und dementsprechend von der Fed die Möglichkeit, ich sogar die Manipulation ganz offen, müsste man genau ausholen, die Manipulation reduziert wird. Die Fed ist eine private Bank, die was eigentlich Bankern gehört, ist 1913 gegründet worden in einer Nacht- und Nebelaktion über Weihnachten und dementsprechend gibt es eine ganz eigene Geschichte dazu. Das ist jetzt sozusagen der Einbruch, wo eigentlich das Finanzsystem sich verändert und wir wieder ein Geldsystem haben werden, also sei es in den USA mit dem Dollar, der aus dem Petrodollar AMA sich verändern wird, die Geschichte. Und auf der anderen Seite haben wir dann auch die Situation, dass die EZB mit dem Euro sich da auch einiges ändern wird. Einige spekulieren auch dahin, dass es wieder eine lokale oder nationale Währung geben wird, wie vor der Euro-Einführung.
2: Mhm, interessant. Das sagt Dr. Paul Kircher und mit einem weiteren sehr interessanten Thema bei uns. Das alles nach nur einer Liedpause.

0: Dr. Paul Kircher kennen viele von unseren Gesprächen, vor allem als Volkswirt und Finanzexperte, wie vorhin gehört. Aber es gibt ein zweites Thema, mit dem er sich seit vielen Jahren sehr intensiv beschäftigt: Ernährung und Gesundheit. Ja, und Paul, du hast mir vor unserem Gespräch ein paar Gedanken dazu geschickt und du stellst eigentlich ganz einfache Frage: Welche Ernährung passt wirklich zum Menschen?
1: Da nehme ich eben ganz gern ein Beispiel her, das jetzt komisch klingen könnte, aber ich glaube, es ist ganz passend und würde uns auch zum Reflektieren anregen. Und zwar nehmen wir Gorillas oder Schimpansen her. Die sind relativ ähnlich und Schimpansen oder Gorillas ernähren sich ungefähr zur Hälfte von grünen Blättern, also Grünzeug, zu 45% ungefähr von Früchten und dann kommen noch Samen und vielleicht auch noch einige Insekten und so weiter dazu. Ne? Und wenn man so einen Gorilla mal hernimmt, der ist also ein Monster her von zusammen der Größe und 200 Kilo Muskelmasse pur, scheint er ganz gesund zu sein und ich denke, das ist eine ganz tolle Idee, dass man da mal rein denkt, also wie ernähren die sich und könnte man das ein bisschen integrieren in seinen eigenen Ernährungsstil.
0: Mhm. Wir Menschen essen eigentlich seit Jahrtausenden völlig unterschiedlich. Gibt es da deiner Meinung nach tatsächlich so etwas wie die eine Ernährung, für die unser Körper, sprich der menschliche Körper, gemacht ist?
1: Das denke ich nicht. Es gibt einfach sehr viele Menschentypen und jeder hat einen anderen Stoffwechsel, der dementsprechend dann eben auch unterschiedlich dann Nahrungsmittel verwerten kann. Es gibt einige Grundprinzipien, die, was ich schon anführen würde und die, was sehr gut funktionieren, das hat man auch gesehen, einfach die ganzen Experimente her und die Erfahrungen eben auch, mein persönliches ebenso. Wenn man zum Beispiel die Entwicklung hernimmt, eben auch das mit den grünen Smoothie, wo wir auch nachher nochmal drüber sprechen werden, von der Butenko, der was einfach eine Russin ist, die in den USA dann ihre ganze Familie von Diabetes, von Übergewicht und so weiter geheilt hat, einfach mit einer kleinen Ernährungsumstellung, mit grünen Smoothie, was wieder dem entspricht, was wir vorher gesagt haben, bei Schimpansen oder Gorillas, dann kann man schon sagen, okay, das ist schon mal auf jeden Fall ganz eine tolle Sache, dem, was man integrieren könnte. Und dann gibt es klarerweise noch den Aspekt, dass man eigentlich so das Keto-Ernährung, was jetzt im modernen Begriff eigentlich das auch umfasst, das heißt eine Bevorzugung von Proteine und von Fetten und Ölen gegenüber vielleicht von der Überdimensionierung von Kohlenhydraten in unserer Ernährung, dass das eben auch tendenziell ganz gut funktioniert und einem auch ganz gut dort.
0: Mhm. Du hast in einem Vorgespräch einmal gesagt, wir könnten heute mehr als genug Kalorien essen und trotzdem bei wichtigen Nährstoffen schlecht versorgt sein. Wie kann jemand zu viel essen und gleichzeitig zu wenig bekommen?
1: Wir können das eigentlich ganz einfach so vorstellen. Also wir müssen uns unterscheiden. Es gibt einmal den Aspekt, den wir uns anschauen müssen, ist das Mikrobiom in unserem Darm. Das ist in der Zwischenzeit auch zum Glück ein großes Thema geworden. Es gibt auch sehr viele Forschungen dazu. Also die ganzen Bakterien und dann die enzymatischen Prozesse, die was man einfach in den verschiedenen Darmabschnitten im Körper eigentlich von sich starten gehen. Ohne den würden wir sterben. Man spricht so ungefähr von mindestens 4 Kilogramm Bakterien, die was einfach Mitbewohner sein bei uns und ohne den funktioniert gar nichts. Und die passen sich ja auch nach unserer Ernährung. Dementsprechend kann man auch nicht sagen, wenn jemand jetzt zum Anfang mit einem Smoothie zum Beispiel zu trinken oder mehr frische Sachen, Rohkost oder Salate isst, dass er dann sagt, okay, das verdaue ich nicht. Nein, das verdaut er dementsprechend nicht, weil er einfach seine Mikrobiom ausgerichtet war, vielleicht eben mehr Fleisch zu verzehren. Und dementsprechend funktioniert es am Anfang nicht, der muss eben langsam umgestellt werden. Und dann ist der zweite Aspekt, der ist eigentlich ganz einfach zu verstehen. Wir haben ja eigentlich eine zelluläre Versorgung normal über unsere Nahrungsmittel. Und jetzt nehmen wir mal her, ein normales Getreide, das was heute normal industriell angebaut wird, in normalen Landwirtschaft. Ich bin auch Berater unter anderem in der Landwirtschaft, als für regenerative Landwirtschaft und sehe die Böden, die wir die ausschauen in Süditalien, wo wirklich große Tausende von Hektaren Getreide angebaut wird. Und die Böden sind ausgelaugt. Da gibt es auch die Statistiken dazu. Heute haben wir vielleicht ungefähr 30% der Mineralien im Getreide, was eben vor 70, 80 Jahren waren. Also dementsprechend können wir zwar Brot zum Beispiel essen, zum anderen haben wir meistens auch noch Weißbrot. Das heißt, eh schon der wichtige Teil, also die Kruska, also den Außenteil, wird dann eben noch in den Schweinen oder in den Kühen verfüttert. Das heißt, der bekommen die Tiere, nicht mehr. Und dementsprechend haben wir dann eigentlich Produkte, die sehr mineralienarm sind. Und dann essen wir was, zum Beispiel eine Pizza oder eben einfach ein Brot und so weiter. Und dann nach einer Stunde, zwei Stunden kommt wieder das Hungergefühl. Aus welchem Grund? Nicht, weil wir jetzt im Magen nicht voll haben, sondern weil wir einfach der Körper sagt, okay, oder die Zellen sagen dem Körper, ja, Hunger, wir müssen was essen, damit wir was kriegen. Und nachher essen wir vielleicht nochmal Pommes frites und dann haben wir wieder das gleiche Problem und so weiter. Wir brauchen eine Zellernährung, eine Zellsättigung mit den wichtigsten Elementen, damit der Körper eigentlich in zur Ruhe kommt.
0: Mhm. Kann man das ganz überspitzt sagen? Also die Quantität passt zwar, die Masse, aber die Qualität ist das, was...
1: Nein, das heißt, die Quantität ist immer zu hoch. Mhm. Also bei Menschen in einer zivilisierten Gesellschaft, wir sollten eigentlich so mit einem leichten Hunger vom Tisch gehen. Das ist das Beste auch, das wird man in der Zwischenzeit für die ganzen Forschungen her, für Longevity, dass man nicht immer voll sich ist. Wenn das jetzt einmal in der Woche wäre oder einmal im Monat, dann ist das ja kein Thema. Ich glaube, da brauchen wir jetzt eben auch nicht zum Asketen werden. Aber das Grundprinzip geht in die Richtung.
0: Mhm. Du hast es teilweise schon angeschnitten. Du sagst ja, dass viele Lebensmittel heute hauptsächlich noch Geschmacksträger und Füllstoff sein und ja, die Lebensmittel wirklich schlechter geworden sind.
1: Ja, auf jeden Fall. Und ich würde da jetzt ganz gerne einen Aspekt dazufügen. Ich habe das schon vorgesehen, hast du in weiteren Fragen. Und das ist der biophysikalische Aspekt im Körper. Denn normalerweise sprechen wir ja allem von Vitaminen, von Mineralien, vielleicht auch noch dann von den Proteinen, Kohlenhydrate und von Fetten. Ne? Das ist so ein bisschen so, wo man sagt, okay, wir brauchen mehr Proteine jetzt. In der Zwischenzeit ist das ein richtiger Trend, hat auch bestimmte Richtigkeit. Was hingegen sehr spannend ist, anzuschauen, den Körper auf der biophysikalischen Ebene. Was heißt das? Wir nehmen Parameter her, die was wir aus der Physik kennen. Zum Beispiel Strom, elektrisches Potenzial. Und wenn wir das dann schauen und den Körper dann einmal auf der Ebene anschauen, dann wissen wir ja alle, zum Beispiel Leben und Tod wird definiert über Strom oder Netzstrom im Körper. Ich vereinfache es jetzt von der Terminologie her, aber einfach, dass man es mal sieht. Jeder kennt von uns die Filme, wo dann irgendjemand verletzt ist und im Krankenhaus ist und beim Sterben und irgendwann sehen wir dann irgendwo so ein Zeichen oben auf dem Monitor, so null. Was wird da gemessen? Wir haben ein Elektroenzephalogramm, das heißt die Gehirnströme, und ein Kardiogramm und werden die Ströme vom Herz gemessen. Das heißt, in dem Moment, weil kein Strom mehr im Körper ist, beginnt der Tod. Und jetzt schauen wir mal, wo kommt denn der Strom her? Das ist eigentlich das Spannendste. Also mein Leben richtet so aus, dass ich eigentlich Strom ist, Strom einatme und Strom trinke und Strom so versuche aufzusaugen in der Umwelt. Weil, und das muss man wissen, wir haben ungefähr 30 bis 40 Billionen Zellen im Körper und jede einzelne Zelle hat eine sogenannte Zellmembranspannung. Und die Zellmembranspannung, die ist unterschiedlich bei einem gesunden, jungen Menschen oder bei einem älteren oder bei der kranken Zelle. Und wenn ich es noch ausführen kann, die gesunde junge Zelle hat ungefähr eine Zellmembranspannung von -75, maximal minus 80 Millivolt. Also minus, weil es einfach umgekehrt gemessen wird. Und überhaupt die Erkenntnis, ich bin Elektrotechniker, war für mich dann wirklich ein Aha-Erlebnis, weil ich gesagt habe, okay, in Elektrotechnik gemacht und Leitungen gelegt und Installationen gemacht und plötzlich komme ich drauf, mein Körper funktioniert auch mit Elektrizität, also wirklich so in massiv Art und Weise. Wenn man dann eine entzündene Zelle misst, also das Zellmembranspannung mit einem ganz normalen Voltmeter, klarerweise minimale Nodeln, damit man es messen kann und dementsprechend da ganz fein, weil wir im Millivolt-Bereich sein, also das sein, dass jemand Verständnis hat. Wenn jetzt im Haus haben wir 220, 230 Volt, eine Batterie, vielleicht eine kleine hat 1,5 Volt und da rechnen wir ein Tausendstel von der Batterie. Das heißt, da zwischen, oder sagen wir 60 bis 70 Millivolt. Und bei einer entzündenen Zelle haben wir allein mehr ungefähr 40, 50 Millivolt, minus, minus. Bei einer Tumorzelle haben wir 15, minus 15, minus 20 Millivolt. Mhm. Und auf dem aufbauend passieren ja auch bestimmte Therapien, die extrem erfolgreich sind, auch bei Tumoren, Krebsen zum Beispiel. Johanna Puttwig ist da ein Thema, wo die dann ja gesagt hat, okay, wir müssen schauen, dass der Körper wieder Bioelektrizität im Körper aufnimmt, mit ganz eigenen Nahrungsmitteln. Und das habe ich einfach von mir mal so probiert. Ich kenne den Lothar Hirneisen sehr gut, der hat mal eingeladen, auch nach Südtirol zu einem Vortrag, wo er das erklärt hat. Und seither gibt es bei mir immer elektrisches Nahrungsmittel, bioelektrische Nahrungsmittel.
0: Mhm. Darum möchte ich gerade ein bisschen nachhaken. Die Ernährung spielt auch eine große Rolle. Was wäre denn jetzt zum Beispiel bioelektrische Nahrung als Beispiel?
1: Ja. Das kann man auch ganz einfach nachvollziehen. Wenn wir jetzt einen Solar durchschneiden, dann ist der im Moment elektrisch geladen. Also der sagt, jede Zelle vom Salat hat dementsprechend auch Bioelektrizität. Wenn man dann den dann liegen lassen, vielleicht noch in der Sonne, dann ist der welch. der verliert dann Bioelektrizität. Das heißt, das beste Nahrungsmittel ist außen in den Garten, anschneiden und essen. Oder direkt essen. Ein Äpfel ist der beste, von einem Baum annehmen und essen. Das schaue ich eben, dass man im Garten dann in den ganzen Sommer über allem unterschiedliche Obstsorten hat und die frisch jeden Tag essen kann. Klar, wenn der jetzt einen Äpfel zu viel geerntet hat, dann lagere sie ein. Allem noch gut, klarerweise ideales Nahrungsmittel, aber es ist eine andere Qualität von der Bioelektrizität her. Oder eben auch, wenn ich einen Smoothie mache, nicht, wenn ich außen gern wirklich dann einen Salat nehme oder eben Kräuter nehme oder einen Löwenzahn oder Brennnessel, gibt es bei mir jeden Tag. Eine haue in einen Mixer, das gleich mix und gleich trinke, dann habe ich eben viel Bioelektrizität rein und kann die dann trinken und auch gut verstoffwechseln.
0: Mhm. Ich weiß das eben von deiner Green Smoothies. Was nimmst du da, welche Flüssigkeit? Wasser?
1: Genau, es gibt noch Wasser dazu. Dann einfach der Geschmack ist für die meisten zu herb, auch in meiner Familie. Da tue ich ein bisschen mehr Äpfel rein, damit einfach der Geschmack eben.
0: Also ein bisschen Lust,
1: genau. Nicht so viel, weil das ja wieder mehr Kohlenhydrate dann werden oder Glucose in dem Moment, also Fruchtzucker. Aber ein bisschen muss man reintun. Ich tue eine Zitrone noch dazu, dass eben auch die Oxidationsprozesse wieder reduziert werden. Dann nehme ich noch einen Ingwer und Kurkuma, allem frisch. Wird auch noch eine geben. Oder wenn jemand dann Krähe hat, Pinsto zum Beispiel, wäre ideal. Oder halt für den Lebensmittel man ein bisschen die Wurzel reintun. Dann ist das ein Mixgetränk, das so relativ flüssig ist, mit einem guten Wasser. Und das ist eigentlich meiner Meinung nach die wichtigste Nahrung, die was man eigentlich zu uns nehmen kann.
0: Mich ganz, ganz kurz nehmen wir zurück zu der herkömmlichen Ernährung. Also ich bin der Meinung, durch den ganzen Junkfood, was man ja oder die Masse von uns zu sich nimmt, ist man ein bisschen drauf trainiert, also der Geschmack. Und wenn ja, wie lange dauert es, bis man vielleicht das gewohnt ist, weniger Sieß, weniger Salzes.
1: Also da auch meine Geschichte dazu, weil die oft manchmal helfen kann. Also ich bin ja ein Zuckerjunkie gewesen, Junkfood-Zuckerjunkie. Das heißt, ich war so kurz vor einer Diabetes. Also wirklich, wo ich den Blutzuckerspiegel extrem variiert hat, wenn ich eine Skitour gemacht habe ich eigentlich neben mir so einmal so ein Beitel gehabt und alle halbe Stunde eine gemierte Tropfenfutter oder irgendwas essen. Ich bin in den Darm gekommen, wirklich mir schwindig geworden, Schweißausbrüche und so weiter. Also wirklich extrem. Und dann habe ich eigentlich das umgestellt. Nicht? Also einmal habe ich meinen Darm gereinigt, also Detox-Geschichten gemacht und dann auch die Ernährung umgestellt. Und das Spannende dabei, und das ist das Schiene auch, eine Ernährungsumstellung mit einer Diät, haben wir vielleicht alle irgendwann einmal probiert, meistens ist das ja noch im Jänner, so noch ein Neujahr, wo man solche Vorsätze hat, funktioniert eine Woche, zwei Wochen, drei Wochen oder vielleicht einmal einen Monat und dann haut es dann wieder zurück und dann hat man den Jojo-Effekt. Wieso ist das so? Jeder braucht seinen Zucker, Kohlenhydrate, sollte man, wenn es geht, ein wenig reduzieren, Junkfood sollte man weglassen. Und wieso mit unserem Wissen von heute schaffen wir das nicht? Wer kommandiert im inneren Körper? Das ist nicht leider unser Kopf, weil dann wäre es einfach, haben wir einen Befehl und dann wäre das getan, sondern wir haben ja die Bakterien im Darm und vor allem auch Parasiten unter anderem, ganz oft ein paralleles Problem. Und die kommandieren dann, da gibt es eine Kommunikationslinie, wir haben Neuronen im Darm, wir haben Neuronen im Herzen, gibt es eine Kommunikationslinie vom Darm, der was nach dem Kopf oben sagt, okay, wir brauchen eben Kohlenhydrate, Zucker und dementsprechend ist das dann stärker eigentlich wie unser Wille meistens. Und wenn man es hingegen langsam macht, das heißt eben die Ernährung so umstellt, zum einen, dass man eben den Körper dann wieder sättigt mit Mineralien, mit bestimmten Vitalstoffen und so weiter, dann automatisch das Mikrobiom langsam sich ändert auch im Darm, dann ändert sich auch eventuell, was in der Zwischenzeit auch ein großes Thema ist und auch von wirklich vielen Ärzten im Markt genau erforscht wird, die eventuellen Parasiten einmal verschüsst vom eigenen Darm, dann plötzlich wird es ganz einfach. Und dann hat man eigentlich nicht mehr den Drang. Ich esse noch gerne ein Stück Kuchen einmal, aber mir ist in der Zwischenzeit dann das so zu sehr, wenn ich ein Stück esse, dann meistens genug. Ein zweites kann ich gar nicht mehr essen. Früh, der hat drei oder vier gegessen. Nicht? Und das ist sehr angenehm, weil man da nicht mehr in den Zwang reinkommt und da eigentlich durchaus ans Essen denkt. Und das ist eigentlich überhaupt für mich die große Befreiung, weil ich mich halt nicht vom Essen abhängig sein. Ich kann heute den ganzen Tag nichts essen, fasten, weil wir vielleicht nicht Zeit haben. Ich kann erst Nachmittag essen, wenn ich Skitour gehe ich heute auf den Berg auf. Oft einmal isse ich irgendwas, ich kann auch wieder rauffahren und Nachmittag erst in Normalzeit zu mir nehmen. Das heißt, das Essen ist für mich nicht mehr wichtig, aber ich schaue eben wirklich kompakt die Nährstoffe zu haben, die was der Körper braucht und meistens so viel wie möglich, so 70-80% Rohkost.
0: Was sind deiner Meinung die größten Ernährungsfehler, die was man im Alltag macht?
1: Ich denke, in der Zwischenzeit ist es einfach zu viel Essen. Wie gesagt, das hängt damit zusammen, dass wir einfach nicht mehr gute, qualitativ hochwertige Nahrungsmittel haben. Deswegen, wie gesagt, müssen wir das integrieren. Dann das Problem ist folgendes auch, wenn der Darm verschleimt ist, ich nehme jetzt ganz einen einfachen Begriff, das heißt, die Darmwände, die Darm sollten verklebt sein, und das habe ich bei mir erlebt, in die erste Darmreinigungskur vor über 30 Jahren gemacht, da seien wirklich 3 Kilo an so schleimartigen Zordern rauskommen. Unvorstellbar, damals war ich schon Vegetarier, habe mich schon biologisch ernährt, aber trotzdem, die Ablagerungen sind groß. Und in diesen, man kann sich vorstellen, wie so ein Rohr, was dann eben verschleimt, verschlackt ist und dementsprechend auch die Nährstoffe von einem guten Lebensmittel kaum noch absorbiert werden können. Ne? Das heißt, Darm, ganz ein wichtiges Thema, schauen, wie kann man den reinigen. Und dann eben halt nahrungshaltige Lebensmittel nehmen, Mineralien, ist ganz ein wichtiger Aspekt, nicht? Und dann die frischen Produkte, die was dann sozusagen dann eben auch optimal aufgenommen werden können, dann von Körper und leicht verdaulich eben auch sein.
0: Die Frage, was sich vielleicht viele stellen, ist so ein Smoothie besser, als wenn ich Obst und Gemüse roh ist? Was darfst du sagen?
1: Es ist beides. Also ich meine, es ist allem roh. Also Smoothie ist roh und Obst und Gemüse.
0: Jetzt haben wir viel Theorie gehört und besprochen. Wie ernährt sich denn Paul Kircher tatsächlich? An einem ganz normalen Tag, nehmen wir den Samstag her. Was hat es morgens gegeben? Was gibt es mittags oder abends?
1: Genau. Bei mir ist es so, ich schaue so spät wie möglich zu frühstücken. Erstmal richtig Hunger. Das ist ein weiteres Element, was ich immer gelernt habe. Wir sind leistungsfähig, wenn wir Hunger haben. Beispiel dazu, eine Wildkatze, wenn das eben gerade gegessen hat und möchte ein Wild erlegen, ist nicht möglich. Einmal ist nicht motiviert und zum anderen funktioniert es von der Energie nicht her. Wenn ich hingegen wirklich leichten Hunger habe, dann bin ich, sei es mental extrem leistungsfähig, sei es eben auch physisch. Deswegen ist es eigentlich auch, wenn ich Skitour mache oder Sport mache, erst nicht. Hängt jeder typisch anders da, aber sag mal, das ist meine Erfahrung. Dann gibt es als erstes das Gesündeste, was der Mensch essen kann. Und das sind grüne Sachen. Brennnessel direkt roh oder Löwenzahn und so weiter findet man überall. Und daheim wird das einfach gepflückt. Dann so gegen 11 Uhr bis 1 Uhr Nachmittag wird ins grüne Smoothie gemacht. Am Nachmittag dann, wenn ich wieder Hunger habe, so um 3, 4 Uhr Nachmittag gibt es so eine Kombination aus gesättigten Fetten. Das ist, könnte sein Rohmilchbutter, ganz gut, oder eben, wenn jemand das vegan möchte, einen Bio-Kokosmus. Da haben wir gesättigte Fette kombiniert mit Eiweiße, dann bevorzuge ich frische Eier, 2 Eier reingehaut, ein bisschen Äpfel dazu, ein bisschen Zitrone und ein paar Nüsse und das gemixt und das ist noch eigentlich, da habe ich bis dahin noch alles gehabt, was ich eigentlich brauche. Mhm. Und am oben gibt es sozusagen noch das Sahnehäubchen, da gibt es vielleicht einmal eine Pizza, vielleicht gibt es einmal Nudeln, vielleicht gibt es ein Gemüse und so weiter. Das ist noch ganz unterschiedlich. Also ganz einfach und mit den, und das ist spannend, mit den ganzen einfachen Nahrungsmitteln kosten relativ wenig. Ich habe dann eigentlich alles gehabt, was ich eigentlich der Körper braucht, so 70% ist dann Rohkost. Und da hat dann leider kleine Teil am oben tendenziell ist dann eigentlich das, was ich sage, also, was jetzt nicht so ganz optimal ist, aber einfach auch vom Geschmack her und ich genieße das Leben ja trotzdem.
0: Zum Schluss, wenn uns jetzt gerade jemand zuhört und der sich sagt, eigentlich ist sie nicht besonders gesund, aber mein ganzes Leben möchte ich jetzt auch nicht umkrempeln, welche Dinge könnte denn der Mensch schon morgen ändern?
1: Ja, ich denke, ganz wichtig ist einmal die Reihenfolge von den Lebensmitteln, wenn jemand normal isst, dass man schaut, okay, die Rohkost zuerst, ein Sola zum Beispiel erst lesen. Dann wird die Magensäure aktiviert, das ist auch ganz ein wichtiger Aspekt, also wenn man, oder dass man vorher ein paar Kräuter nimmt oder ein Lebenszahn ein bisschen junket, also kuit, dann danach halt die Protein und so weiter und die Kohlehydrate tendenziell eben zum Schluss. Das wäre mal ganz einfach ein bisschen eine leichte Umstellung, so von der Ablauf, das würde helfen. Dann, wie gesagt, was auch möglich ist und schon umsetzbar ist, ist das eben mit dem Smoothie oder kleine Abänderung, so das ist auch ganz leicht möglich. Und vor allem, dass man eben, wenn man jetzt schon jetzt welche Limonaden und so weiter verwendet, das ist sehr oft das Problem, Coca und so weiter, Coca-Cola und so, dass man das einfach erwähnt, reduziert und mindestens einen frisch gepressten Saft, vor allem auch für Kinder, ganz wichtige Tipps, glaube ich.
0: Und da sagt uns Dr. Paul Kircher im Gespräch und ja, man muss wahrscheinlich nicht von heute auf morgen sein ganzes Leben umstellen, aber vielleicht ein bisschen genauer hinschauen, was denn täglich auf den Teller landet. Paul, danke dir für die ganzen Infos und mehr davon übrigens auch auf eurer Homepage Wir Neu. Vielen Dank.
1: Genau, danke dir.
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Sonny Baldauer und das war der Vormittag mit mir am Mikrofon. Die Roland, ich mache das Verabschieden auch recht kurz, denn Sie wissen, wir hören uns heute Nachmittag wieder ab 15 Uhr dann zu unserer aktuellen Ausgabe der Top 3 nach 3 der Radio 2000 Hitparade. Deswegen sage ich nur, bis später.

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1: Warnung von neuem Drogencocktail. Schlägerei in Nordtirol, 5 junge Südtiroler verwickelt. Das Wetter, die Sonne begleitet uns durch den Samstag. Ich bin Sabrina Fleischmann, grüß Gott.
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1: Der Dienst für Abhängigkeitserkrankungen warnt vor einem gefährlichen Drogencocktail. Dabei werden Kokain und das Medikament Pregabalin vermischt und das kann fatale Folgen haben. Innerhalb weniger Tage konnten zwei Männer nach einer Überdosis in letzter Minute gerettet werden, berichtet die Tageszeitung Alto Adige. Mit dem Medikament wird unter anderem Epilepsie behandelt. Es wird in Apotheken nur mit Rezept abgegeben. Aber es wird auch missbraucht und illegal als Droge genutzt und gehandelt. In Steinach am Brenner ist es in der Nacht bei einem Lokal zu einer Schlägerei gekommen, an der 2 Österreicher und 5 junge Südtiroler beteiligt waren. Ein 46-Jähriger wurde von einem Faustschlag im Gesicht getroffen. Der Mann ist zuerst gegen eine Betonsäule geprallt und dann auf den Boden gestürzt. Dabei hat er sich Verletzungen am Rücken zugezogen. Wer ihm den Schlag versetzt hat, ist nicht bekannt. In Innsbruck und Umgebung hat heute zweimal die Erde gebebt. Das erste Erdbeben um 6:30 Uhr in der Früh war nur leicht mit 1,6. Das zweite gegen 10 Uhr am Vormittag war stärker mit 3,8 und auch deutlich zu spüren. Viele Menschen haben auch berichtet, dass sie ein Grollen gehört haben. US-Präsident Donald Trump fährt im Irankrieg weiter eine harte Linie. Er hat einen Vorschlag des Iran für eine 7-tägige Waffenruhe abgelehnt und mit 9 Angriffen auf den Iran nach den US-Wahlen im November gedroht. Die iranische Führung hat den USA unterdessen ihre Bedingungen zur Öffnung der Straße von Hormus übermittelt. Dazu gehören die Einstellung der Kampfhandlungen, die Aufhebung von Sanktionen gegen iranisches Öl und ein Ende der US-Hafenblockade. Wir schauen noch nach Thailand. Die Hauptstadt Bangkok steht nach tagelangen Regenfällen unter Wasser. Die Behörden haben den Katastrophenfall ausgerufen, denn es regnet weiter. Am größten ist die Überschwemmungsgefahr entlang der Kanäle. Das Wasser kann nicht mehr abgepumpt werden. Auch andere Teile von Thailand sind betroffen. Dort wird vor Sturzfluten und Schlammlawinen gewarnt. Rom hat eine Obergrenze für ausländische Schüler pro Klasse beschlossen. Die Reaktionen aus Südtirol hören Sie gleich im Wochenrückblick.
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6: Ich bin Winfried Zueck, grüß Gott. Diese Woche gab es Zoff um eine Obergrenze.
7: In Consiglio dei Ministri anche un provvedimento che introduce per legge il numero degli studenti stranieri per classe.
6: Italienische Schüler dürfen in ihrer eigenen Klasse nicht zur Minderheit werden. Das hat Ministerpräsidentin Giorgia Meloni diese Woche gesagt. Der Anteil der Schüler, die in einer Klasse die Unterrichtssprache nicht beherrschen, dürfe bei maximal einem Drittel liegen. Staatspräsident Mattarella passte das nicht. Er tadelte Meloni für ihre Pläne. Bei uns in Südtirol gab es vor allem Fragen zur praktischen Umsetzung.
8: Kommt der Schüler aus Bozen dann in eine Klasse in Sarntal, nur weil dort der Ausländeranteil geringer ist? Bildungslandesrat Philipp Achammer sagt, nein, das werde nicht passieren.
9: Zum Ersten geht man ausschließlich von der Staatsbürgerschaft aus, nicht von den Sprachkenntnissen. Also wenn schon, zählt sozusagen die Staatsbürgerschaft des Kindes, was diese 30% Obergrenze betrifft. Und zusätzlich wurde auch noch aufgenommen, Kinder, die ausländische Staatsbürger sind und nicht zumindest 2 Jahre den Kindergarten besucht haben. Also ist sozusagen die Anzahl von Kindern, die betroffen sein könnten, de facto sehr, sehr niedrig.
8: Was ist dann aber mit den sogenannten Brennpunktschulen? In Franzensfeste zum Beispiel, wo der Ausländeranteil den einheimischen Anteil ganz klar übersteigt.
9: Dort, wo wir einen hohen Prozentsatz an anderssprachigen Schülerinnen und Schülern heute schon haben, das natürlich einen Kern und einen Ursprung hat, sehr häufig in einer mangelnden Durchmischung auch in der Wohnpolitik des Stadtviertels. Darauf will ich absolut verweisen und die Schule kann da nicht alles lösen und sollte dann sozusagen, wenn die Wohnpolitik verfehlt war der letzten Jahre, einfach die Schüler wegbringen.
8: Für diese Situationen gibt es aktuell in Südtirol noch keinen Plan.
6: Touristiker haben diese Woche für den heurigen Sommer wieder Rekordzahlen gemeldet. Noch mehr Ankünfte, noch mehr Nächte.

0: dieses Gefühl vielleicht verändern könnte.
1: Thomas Eichner, Konsumforscher und Leiter der Südtirol Business School, sagt, wenn wir alle direkt profitieren würden, hätten wir einen anderen Eindruck. Seine Idee?
2: So wie Unternehmen eine Art Dividende auszuzahlen. Sie kann so ausschauen, dass ein Teil von den Geldern, die durch Touristen generiert werden, in eine Kasse reinkommen und dann entweder noch Gemeinde unterschiedlich oder an alle Südtiroler gleich ausgezahlt werden. Und das ist natürlich viel greifbarer für einen Mensch, wenn er wirklich ein Bohrgeld in die Hand kriegt, als wenn ihm gesagt wird, das wird so und so eingesetzt.
1: Der Landtagsabgeordnete Paul Köllensberger vom Team K findet die Idee gut. Er habe auch schon einmal einen solchen Vorschlag im Landtag vorgelegt.
3: Man könnte die Ortstaxe ein wenig erhöhen und das Geld, das hier zusätzlich hereinkommt, könnte man den Südtirolern zukommen lassen, sodass die Südtiroler direkt in ihrem Geldsack merken, dass etwas mehr bleibt vom Tourismus.
1: Aber wie viel müsste es sein, damit es die Stimmung hebt? Köllensberger sagt dazu:
3: Wenn wir es schaffen, im Durchschnitt 5% auf die Buchungen hereinzuholen, dann können Sie hier locker mit 300, 350 Millionen im Jahr rechnen, in 3 Jahren 1 Milliarde Euro.
1: Das wären dann bei 520.000 Südtirolern 640 Euro pro Jahr.
0: Vielleicht reicht es nicht, dass die Politik immer wieder sagt, dass der Tourismus dem ganzen Land zugutekommt. Die Menschen wollen das auch spüren. Menschen mit Essstörungen müssen in Südtirol mehr Hilfe bekommen. Das hat diese Woche das Südtiroler Netzwerk für Essstörungen gefordert. Eine 40-jährige Südtirolerin ist vor kurzem an den Folgen ihrer Magersucht gestorben. Das Problem sei, dass es oft erst gar nicht zu einer Diagnose kommt. 85% der gefährdeten Patientinnen und Patienten werden in den Krankenhäusern wieder nach Hause geschickt, weil ihre Blutwerte noch stimmen.
4: In Italien gibt es vom Gesundheitsministerium genaue Vorgaben, ab wann Erkrankte im Krankenhaus behandelt werden müssen. Und zwar, wenn der BMI auf unter 12 sinkt. Das wäre bei einer Größe von 1,60 Meter ein Körpergewicht von 31 Kilo. Wenn es noch nicht so schlimm ist, werden Erkrankte in einem Therapiezentrum behandelt, wie in Bad Bachgard. Leiter Martin Frontaler sagt, gefährlich wird es, wenn Patientinnen volljährig werden und von der Pädiatrie auf die Erwachsenenstation wechseln müssten.
5: Durch das, dass die Patientinnen von einem Bereich des Betreuungssystems in den anderen übergehen, besteht manchmal auch die Gefahr, dass wir diese Patientinnen unter Anführungsstrichen verlieren. Sehr, sehr wichtig, dass die Einrichtungen untereinander Vereinbarungen haben, wer an welcher Stelle welche Patientin übernehmen kann und weiter betreuen kann.
4: Bei der Weiterbetreuung will auch Roger Bücher ansetzen, der Primar der Psychiatrie am Krankenhaus Brixen. Es brauche mehr Betreuung für Erwachsene. Sie seien oft so krank, dass sie intensive medizinische Betreuung brauchen.
6: 15% aller Menschen mit schweren Anorexien versterben an der Anorexie. Deswegen, wir müssen schon imstande sein, genau den Bedrohtesten beizustehen und sie am Leben zu erhalten und dann wieder ins Leben zurückzuführen.
0: Geplant ist eine eigene Station in Brixen mit 10 Betten und 15 Mitarbeitern. Die Zusage dafür von Gesundheitslandesrat Hubert Mesner gibt es laut Bücher schon. Landesrat Mesner musste diese Woche übrigens den Ruf des Südtiroler Gesundheitssystems verteidigen. Laut einer italienischen Studie landet Südtirol nämlich im italienweiten Vergleich auf einem der letzten Plätze. Angeblich sei die Gesundheitsversorgung bei uns ähnlich schlecht wie ganz im Süden. Landesrat Mesner wollte das so nicht stehen lassen.
7: Dass das Südtiroler Gesundheitswesen nicht funktioniert, das stimmt einfach nicht. Die Akutversorgung funktioniert optimal. Und wir haben territoriale Versorgung, Sprengel, die wirklich gut funktioniert. Und niemand in Italien diese Versorgung hat wie Südtirol. Es happert nur in der Prävention. Und dort sind wir Schlusslicht. Und das zieht das Südtiroler Gesundheitswesen vollkommen nach unten, wenn ich einen Gesamtindikator dann erstelle, wie erstellt worden ist.
8: Was ist da genau das Problem? Nur die niedere Impfquote? Was fällt da alles konkret hinein?
7: Es ist wirklich die niedere Impfquote, die wir haben. Und wir haben zwar von 23 auf 24 uns etwas verbessert. Wir haben eine niedrige Impfquote, sei es bei den Kindern. Wir haben eine niedrige Impfquote, wenn ich jetzt an die Grippe denke, bei den Erwachsenen, die nicht mal die Hälfte ist, wie wir sie im italienischen Raum haben oder wie sie zum Beispiel in Trient ist. Das ist sicher die Impfskepsis, die in Südtirol herrscht. Wir hatten immer schon eine geringere Impfquote wie die anderen Regionen in Italien.
8: Wir wissen, die Zahlen sind aus 2024, es sind 2 Jahre vergangen. Sie sind überzeugt, wir würden jetzt auf einem höheren Platz in der Liste liegen?
7: Ich bin überzeugt davon, besonders im Präventionsbereich und besonders auch im Krankenhausbereich, weil wir wirklich die Vernetzung der Krankenhäuser vorantreiben,

0: auch versuchen, die Zusammenarbeit zwischen den Krankenhäusern zu verbessern.
1: Sagte Gesundheitslandesrat Hubert Mesner am Donnerstag im Südtirol-Journal Mittagsmagazin. Fast 20 Jahre lang haben das italienische Militär und das Land Südtirol jetzt Tauschgeschäfte gemacht. In Zukunft will das Militär aber keine weiteren Flächen ans Land abgeben. In so unsicheren Zeiten will man die Kasernen lieber behalten. Das haben Spitzenvertreter des Militärs diese Woche in Bozen angekündigt. Allerdings gibt es noch eine ganze Reihe von Immobilien und Grundstücken, deren Übergang bereits vereinbart ist und die darauf warten, dass die Gemeinden, in denen sie sich befinden, etwas daraus machen. Am Montag wurde der Tauschvertrag für die Rossi-Kaserne in Meran unterschrieben, aber die Gemeinde hat noch kein Konzept für die langfristige Nutzung. Wir haben den Wohnbauexperten Leonhard Resch von der Arche im KVW gefragt, warum dauert das so lange?
2: Da diese Verhandlungen zwischen Land und Staat teilweise 10, 20, 30 Jahre dauert, da kann die Gemeinde einfach erst anfangen zu planen, sobald sie Sicherheit hat, dass das Gelände jetzt in überschaubarem Zeitraum an die Gemeinde übergeht. Und das, dort kann die Planung starten und dann ist der Planungsprozess in der Regel 3 bis 5 Jahre lang.
3: Diese Zeiten sind lang, zu lang, sagt Wohnbauberater Olaf Lutz. Je größer eine Zone ist, desto größer sind die bürokratischen Hürden. Aber er hat einen Vorschlag, wie man in der Zwischenzeit auf den Militärarealen schnell und unkompliziert Wohnraum schaffen könnte. Mit Minihäusern, sogenannten Tiny Houses.
4: Diese wären relativ schnell realisierbar. Also man könnte dann in dieser Zeit dieses Areal nutzen. Klarerweise für eine begrenzte Zeit.
1: Und wenn sie dort nicht gebraucht werden, könnten sie an die nächste Gemeinde weitergegeben werden, sagte Olaf Lutz. Die Gemeinden müssten nur wollen und das Land müsste das okay geben. 4.000 Menschen in Südtirol haben die offizielle Diagnose Demenz. Die Dunkelziffer ist aber 3-mal so hoch. Alzheimer kann man mit verschiedenen Tests feststellen und auch junge Menschen können ihr Risiko testen lassen und herausfinden, ob sie irgendwann dement werden. Der Neurologieprofessor Leopold Saltuari war am Montag zu Gast bei uns im Studio.
5: So ein Test hat also keinen Sinn, bei einem 20-, 30-Jährigen durchzuführen. Aber bei einem 50-jährigen Menschen, wenn man Sorgen hat, ist ein Mini-Mental-State durchaus angebracht.
6: Es gibt aber auch Tests, Gentests, wo ich mir das Risiko, dass ich an Alzheimer irgendwann erkranke, messen kann.
5: Ich würde diesbezüglich vorsichtig sein, weil auch ein positiver Test nicht von vornherein sagt, dass der Patient oder der Mensch an Alzheimer erkranken wird. Und ich glaube, das sollte man sich vorher sehr gut überlegen. Es hat wenig Sinn, diesen Test durchzuführen und dann möglicherweise besorgt zu sein ohne Grund. Das sollte man bei primär familiären Erkrankungshäufigkeit sich überlegen, aber als Routineuntersuchung sehe ich das sehr problematisch.
6: Wenn ich einen Test mache, kann ich mich dann irgendwie medikamentös behandeln lassen oder was tue ich dann?
5: Da gibt es eben eine neue Entwicklung, das Leqembi, das die Alzheimer-Erkrankung verlangsamt. Auch das Leqembi heilt nicht, aber ist diesbezüglich schon sehr hilfreich. Und sollte man sich überlegen, Leqembi zu verwenden, ist es natürlich notwendig, den Alzheimer auch nachzuweisen, weil es ist zurzeit ein sehr teures Medikament.
1: Sagte der Neurologieprofessor Leopold Saltuari. Nicht zu vergessen, auch Bewegung, eine gesunde Ernährung und soziale Kontakte halten unser Gehirn fit. Das war der Rückblick mit den Themen der Woche. Wir wünschen ein schönes Wochenende.
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3: Blauer Himmel und Sonne pur, das ist das Programm für den Nachmittag. Und es wird auch noch wärmer mit maximal 25 Grad. Jetzt zum Mittag messen wir in Meran und Bozen 19 Grad, in Brixen sind es 16, in Bruneck 13, in Schlanders 17, Sterzing meldet 14 und Wolkenstein 13 Grad. Der Sonntag bringt uns morgen zuerst ein paar Hochnebel und dann wieder strahlenden Sonnenschein. Es wird sogar noch eine Spur wärmer.
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9: Aktuelle Meldung aus der Landesverkehrsmeldezentrale. Auf der Brenner-Autobahn in Richtung Norden zwischen Bozen-Nord und Klausen 2 Kilometer Stau nach einem Unfall. Fahren Sie vorsichtig.
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1: Endspurt für Italiens Wahlreformentscheidung nächste Woche. Südtiroler Sanität warnt vor gefährlichem Drogencocktail. Und es bleibt weiterhin strahlend sonnig. Ich bin Marlies Winkler, schönen Samstagmittag.
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1: Nächste Woche fällt die endgültige Entscheidung über die Wahlrechtsreform in Italien. Sie kommt noch einmal in die Abgeordnetenkammer zurück, weil der Senat Änderungen beschlossen hat. Und Ministerpräsidentin Giorgia Meloni will sie unbedingt durchbringen und sichert sich doppelt ab. Sabrina Fleischmann.
3: Ja, Meloni stellt die Vertrauensfrage und sie verlangt von allen Abgeordneten ihrer Regierungskoalition, dass sie geschlossen an der Abstimmung teilnehmen und mit Ja stimmen. Sollte die Reform scheitern, droht Meloni mit Konsequenzen. Das würde vorgezogene Parlamentswahlen bedeuten. Das neue Wahlgesetz sieht einen Mehrheitsbonus für stabile Regierungen vor. Deshalb heißt es auch Stabilicum. Die Opposition im Parlament ist gegen die Reform und auch aus Südtirol gibt es Kritik. Denn damit wird der neue Senatswahlkreis Bozen-Leifers gebildet. Das Unterland und das Überetsch kommen hingegen zum Wahlkreis Meran-Finchgau.
1: Der Dienst für Abhängigkeitserkrankungen warnt vor einem gefährlichen Drogencocktail. Dabei werden Kokain und das Medikament Pregabalin vermischt und das kann fatale Folgen haben. Innerhalb weniger Tage konnten zwei Männer nach einer Überdosis in letzter Minute gerettet werden. Sie sind auf der Intensivstation im Krankenhaus gelandet, berichtet die Tageszeitung Alto Adige. Mit dem Medikament Pregabalin wird unter anderem Epilepsie behandelt. Es wird in Apotheken nur mit Rezept vergeben, aber es wird auch missbraucht und illegal als Droge genutzt und gehandelt. Im Passaiertal wird heute der Ernstfall geprobt. Dabei wird ein sogenannter Massenanfall von Verletzten angenommen. Die Übung beginnt jetzt um 13 Uhr in Walten. Es beteiligen sich mehrere Sektionen des Weißen Kreuzes, Freiwillige Feuerwehren, die Bozner Berufsfeuerwehr, der Zivilschutz, die Notfallseelsorge, die Bergrettung sowie Notärzte und Pfleger des Sanitätsbetriebes. In Innsbruck und Umgebung hat heute zweimal die Erde gebebt. Das erste Erdbeben um 6:30 in der Früh war nur leicht mit einer Stärke von 1,6. Das zweite gegen 10 Uhr am Vormittag war stärker mit 3,8 und auch deutlich zu spüren. Viele Menschen haben auch berichtet, dass sie ein Grollen gehört haben. Der Ätna auf Sizilien rumort weiter. Wegen der Aschewolke musste der Flughafen von Catania wieder gesperrt werden, und zwar vorerst bis heute Nachmittag um 16 Uhr. Viele Flüge werden bis dahin nach Palermo umgeleitet. Und bei uns in Südtirol gibt es nichts als Sonnenschein. Alle Details zum Wetter hören Sie gleich bei uns.
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1: Ja, das bringt uns Sonne pur und zwar das ganze Wochenende über. Die Temperaturen erreichen dazu bis zu 26 Grad, also Topwetter zum Wandern, Spazieren und draußen sein. Und so geht es auch in der neuen Woche weiter. Es bleibt strahlend sonnig und es kommen nur ein paar harmlose Wolken dazu. Noch unser Blick auf die aktuellen Temperaturen. Gerade messen wir in Fezzan 18 Grad, im Flersch auch 18, 17 Grad in Auer und 15 Grad in Gais.
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9: Guten Nachmittag aus der Landesverkehrsmeldezentrale. Ich bin Manuel Scutellaro. Auf der Brenner Autobahn in Richtung Norden, abschnittsweise zwischen Alavio und Neumarkt sowie zwischen Brixen und Sterzing.

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1: Guten Nachmittag aus der Landesverkehrsmeldezentrale. Es begrüßt Sie Silke Andres. Von der Brenner Autobahn und von den restlichen Hauptstraßen Südtirols wurden uns keine Störungen gemeldet. Wegen des Radtages gibt es im Wohngebiet von Bozen morgen Sonntag von 9.30 Uhr bis 16.30 Uhr ein Fahrverbot für alle Motorfahrzeuge. Ohne Einschränkung befahrbar sind die Industriezone, der Korridor von der Fahrenstraße bis zum Krankenhaus sowie die Zufahrt zum Parkhaus Bozen-Mitte. Allen unterwegs, gute Fahrt!

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1: Reger Besuch im Bustertal, Drogenhandel aufgeflogen. Meloni will Wahlreform in Rom unbedingt durchbringen. Und nichts als Sonne haben wir im ganzen Land. Ich bin Marlies Winkler, schönen Nachmittag.
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1: Im Bustertal haben die Karabiniere einen vermeintlichen Drogenhandel aufgedeckt. Angezeigt wurde ein 31-Jähriger in Weißberg-Deisten. Er hat auf seiner Arbeit und bei sich zu Hause immer wieder Besuch von jungen Menschen bekommen. So viel Besuch, dass die Karabiniere stutzig geworden sind. Bei Kontrollen haben sie in der Wohnung des Verdächtigen schließlich Drogen gefunden. Kokain, Marihuana und LSD. Der junge Mann wurde wegen Drogenhandels angezeigt. Die italienische Wahlrechtsreform befindet sich auf dem Endspurt. Die endgültige Entscheidung fällt nächste Woche bei der letzten Abstimmung in der Abgeordnetenkammer in Rom. Ministerpräsidentin Giorgia Meloni will die Wahlreform unbedingt durchbringen und sichert sich doppelt ab. Und zwar stellt sie die Vertrauensfrage und verlangt von allen Abgeordneten ihrer Regierungskoalition, dass sie geschlossen an der Abstimmung teilnehmen und mit Ja stimmen. Sollte die Reform scheitern, droht Meloni mit vorgezogenen Parlamentswahlen. Teil der Wahlrechtsreform ist unter anderem die Neueinteilung der Senatswahlkreise in Südtirol, die ja seit Wochen für massive Kritik sorgen. Die illegale Einwanderung über die Balkanroute nimmt ab, aber sie bleibt gefährlich. An der Grenze zwischen Kroatien und Slowenien sind 5 Migranten beim Überqueren eines Flusses ertrunken. 5 weitere konnten aus dem Wasser gerettet werden. Wir schauen nach Sizilien. Dort bleibt der Vulkan Ätna weiter aktiv und sorgt wieder für Einschränkungen. Wegen der Aschewolke musste der Flughafen von Catania wieder gesperrt werden. Und zwar vorerst bis heute Nachmittag um 16 Uhr. Viele Flüge werden bis dahin nach Palermo umgeleitet. Und bei uns im Südtirol im Passaiatal läuft gerade eine große Einsatzübung. Und zwar wird ein sogenannter Massenanfall von Verletzten geprobt. An der Übung in Walten beteiligen sich viele Einsatzkräfte. Und zwar sind es mehrere Sektionen des Weißen Kreuzes, Freiwillige Feuerwehren, die Bosner Berufsfeuerwehr, der Zivilschutz, die Notfallseelsorge, die Bergrettung sowie Notärzte und Pfleger des Sanitätsbetriebes. Und dazu gibt es im ganzen Land nichts als Sonnenschein. Wie es in den nächsten Tagen mit dem Wetter weitergeht, hören Sie gleich.
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1: Heute gibt es keine großen Überraschungen. Auf dem Wetterprogramm steht nur eines: Sonne, Sonne und nochmal Sonne. Und so geht es auch in den nächsten Tagen weiter. Dieses Wochenende erreichen wir noch 26 Grad. Am Montag wird es dann vielleicht noch einen dicken wärmer. Ja, gerade hat es in St. Valentin auf der Heide 17 Grad, 22 in Leifers, in Franzensfeste 18 und in Sechsten 19 Grad.
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5: Guten Nachmittag aus der Landesverkehrsmeldezentrale. Es begrüßt Sie Silke Andres. Von der Brenner Autobahn und von den restlichen Hauptstraßen Südtirols wurden uns keine Störungen gemeldet. Wegen des Radtages gibt es im Wohngebiet von Bozen morgen Sonntag von 9.30 Uhr bis 16.30 Uhr ein Fahrverbot für alle Motorfahrzeuge. Ohne Einschränkung befahrbar sind die Industriezone, der Korridor von der Fagenstraße bis zum Krankenhaus sowie die Zufahrt zum Parkhaus Bozen-Mitte. Allen unterwegs, gute Fahrt!

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1: Schönen Nachmittag aus der Landesverkehrsmeldezentrale. Es begrüßt Sie Deborah Gartner. Von Südtirolstraßen wurden uns keine Störungen gemeldet. Wegen des Radtages gibt es im Wohngebiet von Bozen morgen von 9:30 bis 16:30 ein Fahrverbot für alle Motorfahrzeuge. Ohne Einschränkung befahrbar sind die Industriezone, der Korridor von der Wagenstraße bis zum Krankenhaus sowie die Zufahrt zum Parkhaus Bozen Mitte. Kommen Sie gut voran.

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1: Gefundene Leiche bei Bozner Drusus-Stadion identifiziert. Drogenhandel im Bustertal aufgeflogen. Und überall im Land gibt es nichts als Sonnenschein. Ich bin Marlies Winkler, schönen Samstagnachmittag.
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1: Die Polizei hat nun die Leiche identifiziert, die diese Woche am Eisack in Bozen gefunden worden ist. Und zwar handelt es sich um einen 33-jährigen Mann aus Brasilien. Er war in Bozen, um hier seine Verwandten zu besuchen. Der Mann hätte eigentlich ein paar Tage vor seinem Tod nach Brasilien zurückkehren sollen. Seine Leiche ist ja am Montag nahe des Bozner Drusus-Stadions gefunden worden. Fremdverschulden schließt die Polizei derzeit aus. Wenn jemand viel Besuch bekommt, ist das ja grundsätzlich ein gutes Zeichen. Im Bustertal in Welsberg-Deisten hat ein 31-Jähriger auf seiner Arbeit und bei sich zu Hause allerdings so viel Besuch von jungen Menschen bekommen, dass die Karabinieri stutzig geworden sind. Bei Kontrollen haben sie in der Wohnung des Verdächtigen schließlich Drogen gefunden, Kokain, Marihuana und LSD. Der junge Mann wurde wegen Drogenhandels angezeigt. Wir schauen nach Griechenland. Dort hat es in Athen in der Nähe der Akropolis eine Explosion gegeben. 6 Menschen sind dabei ums Leben gekommen. Sie sind zwar noch nicht offiziell identifiziert worden, es wird allerdings davon ausgegangen, dass es sich um ein älteres Ehepaar handelt, das in dem Haus gelebt hat, und um 4 Touristen aus den USA. Sie waren in einer Ferienwohnung im Gebäude untergebracht. Sie galten zunächst als vermisst. Die Bergungsarbeiten laufen noch. Sie sind schwierig, weil das Gebäude nach der Explosion droht komplett einzustürzen. Die illegale Einwanderung über die Balkanroute nach Italien nimmt ab, aber sie bleibt gefährlich. An der Grenze zwischen Kroatien und Slowenien sind 5 Migranten beim Überqueren eines Flusses ertrunken. 5 weitere konnten aus dem Wasser gerettet werden. Zurück nach Südtirol. Robert Gurndin vom Unichhof in Aldein hat eine Auszeichnung vom Südtiroler Bauernbund bekommen. Sein Himbeeraufstrich ist zum Produkt des Jahres gekürt worden. Experten haben bei einer Blindverkostung rund 200 Produkte mit dem Qualitätssiegel Roter Hahn bewertet und der Himbeeraufstrich aus Aldein hat das Rennen gemacht. Der Bauernbund will die Direktvermarktung weiter fördern und die Zusammenarbeit der Landwirtschaft mit Gastronomie und Tourismus ausbauen. Ja, nichts als Sonne begleitet uns an diesem Samstagnachmittag. Wie es bei den Temperaturen ausschaut, das hören Sie gleich bei uns.
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1: Mehr Sonne geht kaum und die Temperaturen steigen und steigen auf maximal 22 bis 25 Grad. Morgen wird es sogar noch einen dicken Wärmer bei maximal 26 Grad. Ja, gerade hat es in Antholz 17 Grad, in Laas 19, 17 Grad in Radein und in Lana 22 Grad.
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6: Schönen Nachmittag aus der Landesverkehrsmeldezentrale. Es begrüßt Sie Deborah Gartner. Von Südtirolstraßen wurden uns keine Störungen gemeldet. Wegen des Radtages gibt es im Wohngebiet von Bozen morgen von 9:30 bis 16:30 ein Fahrverbot für alle Motorfahrzeuge. Ohne Einschränkung befahrbar sind die Industriezone, der Korridor von der Wagenstraße bis zum Krankenhaus sowie die Zufahrt zum Parkhaus Bozen-Mitte. Kommen Sie gut voran.

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2: Und schön, dass Sie mit dabei sind. Sie hören jetzt die neueste Ausgabe unserer Top 3 nach 3 unserer Radio-Hit-Parade. Die 17. übrigens im laufenden Jahr 2026. Am Mikrofon der Roland und ja, wünsche Ihnen natürlich ein schönes musikalisches Wochenende und wir legen auch gleich los.
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2: Mit Helene Fischer und ihrem Lied an meiner Seite. Und das wurde schon zum Gesprächsthema, lange bevor es überhaupt veröffentlicht wurde. Denn auf ihrer großen Stadiontour präsentierte sie den Titel erstmals hoch oben über dem Publikum bei einer akrobatischen Nummer gemeinsam mit ihrem Mann Thomas. Seit dem 4. September gibt es das Lied nun auch offiziell. Es ist nach heute Nacht der zweite Vorgeschmack auf Helenes neues Album und musikalisch würde ich behaupten noch moderner mit viel Schlagerpop und Dance. Helene Fischer mit an meiner Seite also und bei der Premiere war der Richtige tatsächlich gleich mit dabei.

Eben gehört die erste Neuvorstellung und Helene Fischer. Wir machen direkt weiter, kommen zur zweiten und zu Ramon Rosselli. Der freut sich auch, denn gestern erst, sprich am 25. September, erschien sein fünftes Studioalbum Alles, was du suchst. Und der Titel ist für Ramon durchaus auch Programm. Liebe, Familie und Gesundheit sind für ihn die Dinge, die im Leben wirklich zählen. Musikalisch geht's im gleichnamigen Lied um ein Rendezvous, das eigentlich längst überfällig war. Ramon Rosselli mit Alles, was du suchst.

tolle Musik wieder mal in unserer Top 3 nach 3. Und muss schon sagen, also für mich eines der besten Lieder bisher von Ramon Rosselli. Es geht weiter mit André Busse und bei ihm steckt diesmal besonders viel André drin. Zwing mich doch zu meinem Glück, hat er selber geschrieben, komponiert und produziert. Also mehr geht nicht. Und der Start, der kann sich auch sehen lassen. Bei den Fans und verschiedenen Radiostationen ist der Titel sehr gerne gehört und gespielt. Inhaltlich geht's um dieses ewige Zögern in der Liebe. Denn eigentlich sind die Zeichen längst klar. Nur für den letzten Schritt müsste endlich jemand

Rasten können wir morgen. Es geht direkt weiter mit der vierten Neuvorstellung und Bia Sophie. Die kennen viele noch von der DSDS, also von Deutschland sucht den Superstar. 2021 schaffte sie es dort bis auf Platz 5 und seitdem hat sie sich im Schlager etabliert und stand unter anderem schon bei großen TV-Shows und mit Künstlern wie Andrea Berg oder Vanessa Mai auf der Bühne und jetzt bei uns vor dem Mikrofon mit »Wenn das zu viel ist«. Ein Lied mit der toller Botschaft, denn dahinter steckt die Erkenntnis, dass man sich für niemanden verbiegen oder kleiner machen sollte. Wer einen wirklich mag, nimmt eben auch die Ecken und Kanten mit.

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1: Ja, Sie hören schon, es wird einiges wieder geboten in der neuesten Ausgabe der Top 3 nach 3. Zum Beispiel jetzt die fünfte neue Vorstellung. Und wir kommen zu Michael Gritzner, der aus Kärnten kommt und nicht nur Sänger, sondern vor allem auch Songwriter und Produzent ist. In seinem eigenen Studio hat er bereits für Künstler wie Melissa Naschenweng, Marco Ventre oder auch Udo Wenders gearbeitet. Aber diesmal hat er für sich selber auch was Gutes getan. Er hat sich einen Titel geschrieben, Was es tut mit mir, und Michael singt darin über die Liebe zu seiner Tochter und über den Gedanken, dass irgendwann der Moment kommt, an dem ein Vater sein Mädchen ein Stück weit loslassen muss. Stolz, Freude, Wehmut und sogar ein kleines bisschen Eifersucht gehören da offenbar dazu.

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Die Sonnenseiten von Leben. Ja, und leider bei uns auch auf dem Schleudersitz Monika Martin mit Glaubst du an Liebe? Wir müssen sie mit dem Titel verabschieden, aber bei ihr geht's jetzt wieder richtig los. Anfang Oktober startet nämlich ihre große Sommerland-Jubiläumstour durch Deutschland. Dazu kommen zwei Clubkonzerte in ihrer Heimatstadt Graz. Also auch nach über 30 Bühnenjahren wird es bei Monika Martin noch lange nicht leiser.

Wenn ich deinen Herzschlag spüre, bei uns leider nicht mehr in der Wertung, aber bei Sigrid und Marina ist der Herbst dennoch schon gut verplant. Jetzt Ende September geht's erst zum Schlagerfest nach Belgien und gleich einen Tag später weiter nach Tirol zu den goldenen Herbstklängen. Also die beiden Schwestern sind weiterhin ordentlich gebucht. Schön so. Wie denn hoffentlich auch die nächste Künstlerin, Franci Jordi, am Start mit Nur für eine Sommernacht.

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1: Und genug verabschiedet. Für die 15 hätten wir heute Petra Frei in der Sendung und die bleibt bei für immer da auf der romantischen Seite. Es geht um die Liebe, die hält auch dann, wenn der Alltag der längst eingezogen ist. Glaube ich, kennen wir alle. Ein Titel, der ein kleines bisschen hartnäckig im Ohr klingt, aber genau das kann bei einer Hitparade ja durchaus ein Vorteil sein. Bitte schön, hier die Petra Frei.

Eben gehörte Fantasy mit Jeder Tag mit dir, letztens auf der 8, diesmal auf der 14. Und unsere Top 3 nach 3 und Schlagergeschichten, die das Leben schreibt, denn dass Marie Reim ausgerechnet im Schlager gelandet ist, ja, kommt natürlich nicht ganz zufällig. Als Kind stand sie bei Papa Matthias Reim neben der Bühne und erlebte, ja, wie ganze Arenen Verdammt, ich lieb dich mit sangen. Bei Mama Michelle, da faszinierten sie dagegen die großen Shows, Kleider und Auftritte. Und genau da sei wohl auch ihr Wunsch nach Bühne entstanden, so Marie Reim. Gedrängt hätten ihre Eltern sie dazu nie. Heute will sie trotzdem ganz bewusst ihren eigenen Weg gehen. Ihre aktuelle Single auf allen Sprachen, Te Quiero, hat sie sogar komplett selber geschrieben. Ein sommerlicher Popschlager über eine Liebe, die keine Übersetzung braucht.

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1: Aus der Landesverkehrsmeldezentrale begrüßt Sie Manuel Scutellaro. Von der Brennerautobahn und auch von den anderen Hauptstraßen Südtirols liegen uns keine Störungsmeldungen vor. Gute Fahrt!

Die 12 also für Vanessa Mai und ich fall in love. Zu 11 und zu ihm. Und letztens noch bei Stefan Amos, letzter Sendung von Immer wieder sonntags. Heute ist Semino Rossi bei uns. Und ja, Semino ist schon wieder fleißig und bastelt an neuer Musik für das Jahr 2027. In Hamburg nimmt er gerade sein neues Album auf, das im Januar erscheinen soll. Und im November und Dezember diesen Jahres geht's für ihn außerdem wieder auf große Feliz Navidad Weihnachtstour. Also alle Jahre kommt nicht nur der Weihnachtsmann, sondern auch Semino Rossi. Ist das von

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1: Valsugana, Carabinieri stoppen Geisterfahrer-LKW. Leiche bei Drusus-Stadion identifiziert, Tourist aus Brasilien. Und mit viel Sonne geht es weiter. Ich bin Alice Winkler, schönen Samstagnachmittag.
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1: Auf der Staatsstraße Valsugana konnte in der Nacht auf heute Schlimmeres verhindert werden. Ein LKW war als Geisterfahrer in die falsche Richtung unterwegs. Die Carabinieri waren auf Streife und haben es bemerkt. Sie haben sofort damit begonnen, die entgegenkommenden Autos zu warnen und den LKW haben sie schließlich gestoppt und zum Wenden gebracht. Dafür musste der gesamte Fahrstreifen kurz gesperrt werden. Bei dem Geisterfahrer handelt es sich um einen indischen Staatsbürger. Er muss nun Strafe zahlen und er ist seinen Führerschein los. Die Polizei hat nun die Leiche identifiziert, die diese Woche am Eisack in Bozen gefunden worden ist. Und zwar handelt es sich um einen 33-jährigen Mann aus Brasilien. Er war in Bozen, um hier seine Verwandten zu besuchen. Der Mann hätte eigentlich ein paar Tage vor seinem Tod nach Brasilien zurückkehren sollen. Seine Leiche ist ja am Montag nahe des Bozener Drusus-Stadions gefunden worden. Fremdverschulden schließt die Polizei derzeit aus. China und die USA scheinen sich wieder besser zu verstehen. Jetzt senken die beiden Länder die gegenseitigen Zölle und zwar in Höhe von 30 Milliarden Euro. Diese Zollsenkung ist nur einer von 8 Punkten, die China und die USA bei ihrem Treffen in Washington vereinbart haben. In Zukunft soll es zudem ein großes Handelsabkommen zwischen den beiden Ländern geben. Das wird nun ausgearbeitet. In Griechenland, in Athen, hat es in der Nähe der Akropolis eine Explosion gegeben. 6 Menschen sind dabei ums Leben gekommen. Sie sind zwar noch nicht offiziell identifiziert, es wird allerdings davon ausgegangen, dass es sich um ein älteres Ehepaar handelt, das in dem Haus gelebt hat, und um 4 Touristen aus den USA. Sie waren in einer der Ferienwohnungen im Gebäude untergebracht. Sie galten zunächst als vermisst. Die Bergungsarbeiten laufen noch, sie gestalten sich schwierig, weil das Gebäude nach der Explosion droht komplett einzustürzen. Und in Südtirol hat Robert Gurndin vom Unichhof in Aldein eine Auszeichnung vom Südtiroler Bauernbund bekommen. Sein Himbeeraufstrich ist zum Produkt des Jahres gekürt worden. Experten haben bei einer Blindverkostung rund 200 Produkte mit dem Qualitätssiegel Roter Hahn bewertet und der Himbeeraufstrich aus Aldein hat das Rennen gemacht. Auf dem Hof werden auch andere Früchte, Kräuter und Getreide angebaut, weiterverarbeitet und dann am Hof, auf Märkten und in einigen Geschäften verkauft. Ja, und dieses Wochenende hat noch einiges an Sonne im Gepäck. Alle Details zum Wetter hören Sie gleich bei uns.
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1: Ja, ein Traumwetterle heute. Dieser Samstagnachmittag lässt sich wunderbar draußen genießen. Die Sonne scheint im ganzen Land. Und auch morgen wieder ein Wetter zum Verlieben. Sonnenschein den ganzen Tag über, dazu Temperaturen von bis zu 26 Grad. Ja, noch unser Blick auf die aktuellen Temperaturen. Bronzal hat jetzt die 24 Grad geknackt. 23 misst Pflehr, Schreinindaufers 18 Grad und Marienberg 16.
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6: Aus der Landesverkehrsmeldezentrale begrüßt Sie Manuel Scutellaro. Von der Brenner Autobahn und auch von den anderen Hauptstraßen Südtirols liegen uns keine Störungsmeldungen vor. Gute Fahrt!
7: Hallo? Hallo?
8: Es war einmal.
9: Erinnern Sie sich noch?
10: In unserem heutigen Uli, da steckt eine schöne kleine Italo-Schlagergeschichte dahinter, denn alles, was ich brauche, bist du, ist nämlich, viele wissen es, keine deutsche Originalkomposition, sondern die deutsche Version von Alan Sorrentis italienischen Hit Tu sei l'unica donna per me. Das Original war 1979 bereits ein großer Erfolg und kam in Deutschland bis auf Platz 13. Für Hofmann und Hofmann schrieb Michael Kunze den deutschen Text. Und interessant, noch bevor die Platte in den deutschen Verkaufscharts auftauchte, standen die Brüder Michael und Günther Hofmann damit am 11. Februar 1980 in der ZDF-Hitparade. Für die Top 10 reichte es zwar nie zum Dauerbrenner und immer wieder gerne gehört, wurde es trotzdem.

Von der 12 auf die 10, die Fischbänkler. Dabei fällt mir gerade ein, muss mal klären, wieso die Fischbänkler eigentlich Fischbänkler heißen. Also in der nächsten Ausgabe ist es dann soweit versprochen. Die 9 dann für Vincent und Fernando alias Otto und Uli Mesner. Die machen seit Ende der 1990er Jahre gemeinsam Musik und interessant dabei, der entscheidende Startschuss für ihre großartige Karriere kam 1999. Damals traten sie noch als Musimocher bei einem Talentwettbewerb an und gewannen. In der Jury, da saß Norbert Rier von den Kastroter Spatzen und er erkannte ihr Talent, stellte Kontakte zu Produzenten und Plattenfirma her und brachte damit ihre Karriere ins Rollen. Dankeschön. Richtig bekannt wurden sie dann ab 2006 durch den Grand Prix der Volksmusik. Dreimal hintereinander Platz 2 und 2009 schließlich der Sieg mit Der Engel von Marienberg. Und heute bei uns mit unter 100.000 Sternen.

Zu einem Sänger aus Bella Italia kommen wir jetzt. Er nennt sich Bruno Ferrara und bei ihm fing die Musik mit einem kleinen Familiengeheimnis an. Für seine erste gebrauchte Gitarre plünderte er nämlich heimlich das Sparschwein seiner Mama. Mit 13 gründete er dann schon seine erste Band. Man könnte also sagen, Mama hat die Karriere vorfinanziert, nur wusste sie damals noch nichts davon. Aber es ist was Gescheites aus dem Sohne geworden und das wird die Mama trösten.

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1: Zum zweiten Ramon Roselli, diesmal mit Küss mich. Und wir kommen zu den No-Kiss. Bei denen war am letzten Wochenende ja ordentlich was los. 3 Tage lang wurde beim großen No-Kiss-Fest in Millstatt gefeiert und besonders war diesmal die Nacht der Legenden. Dafür kehrten unter anderem Ivan Schier und auch Juckel Brunner nochmal auf die Bühne zurück. Und dann erschien vor kurzem am 18. September auch noch das neue Album 1 und daraus die 1 bei uns auf der 6.

eben gehört, die aktuelle Nummer 5 und Andrea Berger und hat damit einen schönen Satz nach vorne gemacht, letztens unter den Neuvorstellungen auf der 20, diesmal eben auf der 5. Hier ein kleines Schrittchen nach vorne ging es dann auch für den nächsten Künstler von der 7 auf die 4 und bei der Mountain Crew ist, wie bei vielen Südtirolern gerade Wiesenzeit. Erst vor wenigen Tagen standen die 5 Oberösterreicher beim Oktoberfest in München auf der Bühne. Einmal kurz die Sau rauslassen, eh klar. Und in den nächsten Tagen geht's weiter zur Kaiserwiesen nach Wien und zur Cannstatter Wasen. Die Lederhosen sind also derzeit im Dauereinsatz. Aber musikalisch führt uns die Reise mit ihnen trotzdem ganz woanders hin, nämlich nach Amsterdam. Dann

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2: Neu eingestiegen auf Platz 20, Helene Fischer und An meiner Seite. Platz 19 geht an DSDS-Sieger Ramon Roselli. Sein neues Lied, Alles, was du suchst.
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2: Platz 18 geht an André Busse. Zwing mich doch zu meinem Glück.
3: Zwing mich doch.
2: Bia Sophie meint, wenn das zu viel ist, die 17.
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2: Hinter dem Namen Ö5 steht heute Michael Gritzner, Musiker, Songwriter, Produzent und die Stimme der bekannten Austropop-Formation aus Österreich. Was es tut mit mir? Platz 16.
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2: Platz 15 geht nach Innsbruck. Petra Frey, Für immer da. Die Jungs von Fantasy schaffen es in dieser Ausgabe auf Platz 14. Ihre aktuelle Single Jeder Tag mit dir. Auf allen Sprachen meint Marie Reim. Platz 13.
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2: Ich fall in love, der neue Titel von Vanessa Mai auf der 12.
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2: Wahnsinn oder Liebe, Platz 11 für Semino Rossi.
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2: Direkt aus ihrem eigenen Schweizer Studio, hierher in diese Ausgabe von Top 3 nach 3, die Feschbänkler auf der 10. Kleines Lied.
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2: Musikhaus Südtirol auf Platz 9, Vincent und Fernando unter 100.000 Sternen.
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2: Platz 8 geht an Bruno Ferrara, Weil du die Sonne bist.
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2: Ramon Roselli hat auch ein zweites Lied mitgebracht, Küss mich, Platz 7.
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2: Eine der erfolgreichsten österreichischen Schlagergruppen überhaupt, die Nockis, mit ihrem neuen Lied 1 auf Platz 6.
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2: Platz 5 geht an Andrea Berg. Das kann uns keiner nehmen.
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2: Immer noch mit dabei die Mountain Crew mit Amsterdam. Platz 4.
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16: Wie heißt es so schön? On the turntable. Kollege Werner Gartner, danke schön dafür.
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16: Und bei unserer aktuellen Nummer 3 treffen gleich einige Jahre Bühnenerfahrung aufeinander. Sunrise feiern nämlich heuer ihr 15-jähriges Bestehen. Graziano blickt sogar schon auf 20 Jahre Karriere zurück. Und für Una Notte Italiana, da haben Arno, Florian und Graziano erstmals gemeinsame Sache gemacht. Für Graziano geht's übrigens schon an diesem Samstag wieder auf eine Südtiroler Bühne bei einem Konzert in Meranzen. Vorher gibt's aber erst einmal italienische Nachtstimmung mit Una Notte Italiana.

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8: Eben gehört die 3 mit der Südtiroler Stimmen und weil so gut, machen wir mit einem weiter. Elmar Oberlechner, vielen bekannt auch aus der gemeinsamen Bandgeschichte mit unserem Werner. Das ist natürlich sehr, sehr lange her. Wir sprechen von den 90ern. Die Musik hat aber beide, also den Werner und den Elmar, nie mehr losgelassen. Sie machen zwar nicht mehr gemeinsam Musik, dafür jeder sein Ding. Werner mit Volksrock, Elmar als Solokünstler und gerade schreibt er mit Du Rose aus Südtirol eine bekannte Geschichte weiter. Und die Musik dazu stammt sogar von ihm selber. Gemeinsam mit Otti Fischnaller holt er damit einen echten Südtiroler Klassiker wieder zurück in die Gegenwart. Hier, Du Rose aus Südtirol.

Und eigentlich nichts Neues auf der 1, so wie in der letzten Ausgabe. Die 1 diesmal auch für Alessa zwischen deinen Zeilen, wie ich finde, verdient. Denn es gibt derzeit kaum einen anderen Schlager, der so sehr ins Ohr geht. In diesem Sinne, herzlichen Glückwunsch an Alessa.

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1: Das war Lesser und das war unsere 17. Ausgabe der Top 3 nach 3 im Jahr 26. Wünsche Ihnen wie immer an der Stelle noch ein schönes, erholsames Wochenende. Wir hören uns am Montag wieder, wenn Sie denn möchten, immer hier auf Ihrem 2000er. Bis dahin.

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1: Aus der Landesverkehrsmeldezentrale begrüßt Sie Silke Andres. Von der Brenner Autobahn und von den restlichen Hauptstraßen Südtirols wurden uns keine Störungen gemeldet. Wegen des Radtages gibt es im Wohngebiet von Bozen morgen Sonntag von 9.30 Uhr bis 16.30 Uhr ein Fahrverbot für alle Motorfahrzeuge. Ohne Einschränkung befahrbar sind die Industriezone, der Korridor von der Fagenstraße bis zum Krankenhaus sowie die Zufahrt zum Parkhaus Bozen-Mitte. Allen unterwegs eine gute und sichere Fahrt.

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1: Hier ist die Landesverkehrsmeldezentrale. Auf der Staatsstraße Klausen-Bontives Höhe Klausen hat sich ein Unfall ereignet. Er staut sich bereits in beiden Richtungen. Bitte vorsichtig fahren. Gute Fahrt.
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3: Tobias Unterhofer weiter vermisst, Suchaktion ohne Erfolg beendet. Weil Sugana Karabiniere stoppen Geisterfahrer-Lkw. Und es bleibt an diesem Wochenende strahlend sonnig. Ich bin Marlies Winkler, schönen Samstagnachmittag.
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3: Von Tobias Unterhofer, dem Bauer des Vogelhauser Hofes in Lengstein am Ritten, fehlt weiterhin jede Spur. Heute hat es am Ritten eine groß angelegte Suchaktion gegeben. Sie wurde vor rund einer Stunde erfolglos beendet. Das teilt Bürgermeisterin Julia Fulterer auf Nachfrage von Südtirol Journal mit. Die freiwilligen Feuerwehren von Ritten und Umgebung haben das gesamte Gebiet rund um den Hof vom Berg bis ins Tal abgesucht. Im Einsatz waren auch die Berg- und Höhlenrettung sowie mehrere Hundestaffeln. Helikopter von Aiut Alpin und der Finanzpolizei haben aus der Luft gesucht. In den Trümmern des Stadels und des Hühnerstalls hat die Berufsfeuerwehr nach menschlichen Spuren Ausschau gehalten, bisher ohne Erfolg. Der 43-jährige Bauer des Vogelhauser Hofes wird seit dem Großbrand in der Nacht auf Mittwoch vermisst. Auf der Staatsstraße Valsugana konnte in der Nacht auf heute Schlimmeres verhindert werden. Ein LKW war als Geisterfahrer in die falsche Richtung unterwegs. Die Karabinieri auf Streife haben es bemerkt und sie haben sofort damit begonnen, die entgegenkommenden Autos zu warnen. Den LKW haben sie schließlich gestoppt und zum Wenden gebracht. Dafür musste der gesamte Fahrstreifen kurz gesperrt werden. Bei dem Geisterfahrer handelt es sich um einen indischen Staatsbürger. Er muss nun Strafe zahlen und er ist seinen Führerschein los. China und die USA scheinen sich wieder besser zu verstehen. Jetzt senken die beiden Länder die gegenseitigen Zölle und zwar in Höhe von 30 Milliarden Dollar. Diese Zollsenkung ist nur einer von insgesamt 8 Punkten, die China und die USA bei ihrem Treffen in Washington vereinbart haben. In Zukunft soll es zudem ein großes Handelsabkommen zwischen den beiden Ländern geben. Das wird nun ausgearbeitet. Soziale Medien machen uns und unsere Kinder süchtig. Wegen dieses Vorwurfs landen die Plattformen immer öfter vor Gericht. Allerdings ist es oft so, dass die Social-Media-Plattformen den Prozessen entkommen, indem sie Geld auf den Tisch legen. So wie TikTok. Das hat in den USA nun 100 Millionen Dollar gezahlt und damit einen anstehenden Prozess im US-Bundesstaat Alabama abgewendet. TikTok hat sich dazu verpflichtet, dass junge Nutzer nicht mehr als 2 Stunden pro Tag auf der App verbringen dürfen. Ob das durchgesetzt wird oder ob TikTok dann einfach wieder Strafe zahlt, bleibt zu sehen. Zurück nach Südtirol. Die 10 Landesmuseen erhalten 7,2 Millionen Euro vom Land. Das Geld dient dazu, die laufenden Ausgaben zu decken. Damit wird sichergestellt, dass die Museen ihre Forschungsarbeit und Ausstellungen planungssicher durchführen können. Die Landesregierung hat in ihrer letzten Sitzung diese Finanzierung gut geheißen. Ja, und gut heißen kann man auch das Wetter an diesem Wochenende. Alle Details dazu hören Sie gleich bei uns.
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3: Einfach nur mega Septemberwetter, wenn Sonne und Himmel um die Wette strahlen, heißt für uns raus in die frische Luft und einfach genießen. Gerade hat es im Pfatten 25 Grad, 21 in Bad Schins, in Sandin-Dau fast 20 und in Wolkenstein 13 Grad. Morgen in der Früh starten wir noch mit frischeren Temperaturen, danach geht's wieder rauf auf 23 bis 26 Grad.
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5: Hier ist die Landesverkehrsmeldezentrale. Auf der Staatsstraße Klausen-Bontives Höhe Klausen hat sich ein Unfall ereignet. Er staut sich bereits in beiden Richtungen. Bitte vorsichtig fahren. Gute Fahrt.
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1: Guten Abend aus der Landesverkehrsmeldezentrale. Ich bin Manuel Scutellaro. Auf der Startstraße Klausen-Pontives oberhalb von Klausen kommt es zu Behinderungen und Staus nach einem Unfall. Fahren Sie vorsichtig.
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1: Lawinenschutz-Heuregio baut Zusammenarbeit aus. Suchaktion nach Tobias Unterhofer bleibt erfolglos. Und nichts als Sonnenschein gibt es auch morgen wieder. Ich bin Marlies Winkler, schönen Samstagabend.
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1: Die Euregio Tirol-Südtirol-Trentino arbeitet beim Schutz vor Lawinen nun noch stärker zusammen. Es gibt eine neue Plattform und die steht diesem Winter zum ersten Mal allen Lawinenkommissionen der Euregio zur Verfügung. Und das sind insgesamt 346. Die Plattform ist für eine gute Nutzung auf dem Handy programmiert und sie funktioniert auch offline, also in Gebieten, wo es keinen Empfang gibt. Das Lawinenrisiko soll damit einfacher eingeschätzt werden können. Mitglieder der Kommissionen können ihre Beobachtungen direkt vor Ort in das neue System eintragen, sie beurteilen und Entscheidungsträgern darüber auch Empfehlungen aussprechen, etwa, dass Straßen oder Skipisten gesperrt werden sollen. Am Ritten ist eine große Suchaktion nach dem vermissten Tobias Unterhofer ohne Erfolg zu Ende gegangen. Von dem 43-jährigen Bauern des Vogelhauser Hofes in Lengstein fehlt weiterhin jede Spur. Das teilt die Rittner Bürgermeisterin Julia Fulterer mit. Die freiwilligen Feuerwehren von Ritten und Umgebung haben heute das gesamte Gebiet rund um den Vogelhauser Hof vom Berg bis ins Tal abgesucht. Auch die Berg- und Höhlenrettung, mehrere Hundestaffeln sowie Hubschrauber von Ayut Alpin und der Finanzpolizei waren im Einsatz. Die Berufsfeuerwehr hat direkt am Hof in den Trümmern des Stadels und des Hühnerstalls nach menschlichen Spuren gesucht, bisher ohne Erfolg. Unterhofer wird seit dem Großbrand auf seinem Hof in der Nacht auf Mittwoch vermisst. Soziale Medien machen uns und unsere Kinder süchtig. Immer öfter landen die Plattformen wegen dieses Vorwurfs vor Gericht. Allerdings ist es oft so, dass die Social-Media-Plattformen den Prozessen entkommen, indem sie Geld auf den Tisch legen, so wie TikTok. Das hat in den USA nun 100 Millionen Dollar gezahlt und damit einen anstehenden Prozess im US-Bundesstaat Alabama abgewendet. TikTok hat sich dazu verpflichtet, dass junge Nutzer nicht mehr als 2 Stunden pro Tag auf der App verbringen dürfen. Ob das auch durchgesetzt wird oder ob TikTok einfach wieder Strafe zahlt, bleibt zu sehen. Einen massiven Andrang hat es heute gegeben auf die Messe von Papst Leo im Stadtzentrum von Paris. Rund 700.000 Gläubige waren dabei, das sind rund 100.000 mehr als angekündigt. Es gab großen Jubel, als Papst Leo in seinem Papamobil über die Champs-Élysées gefahren ist. Papst Leo ist zum ersten Mal seit seinem Amtsantritt in Frankreich. Für die 10 Landesmuseen in Südtirol gibt es Geld vom Land. Und zwar sind es 7,2 Millionen Euro. Das hat die Landesregierung in ihrer letzten Sitzung beschlossen. Das Geld dient dazu, die laufenden Ausgaben zu decken. Damit wird sichergestellt, dass die Museen ihre Forschungsarbeit und Ausstellungen planungssicher durchführen können. Ja, und diese Schönwetterphase bleibt uns vorerst erhalten. Alle Details dazu hören Sie gleich bei uns.
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3: Es ist ein Traum, strahlender Sonnenschein, der Himmel wolkenlos und so geht es vorerst auch weiter. Auch morgen und zu Beginn der neuen Woche gibt es viel Sonne für uns. Unser Blick auf die aktuellen Temperaturen, gerade messen wir 19 Grad in Brixen, 21 in Schlanders, 13 in Sechsten, in Bozen 25 und in Ridnaun 16 Grad. In der Nacht kühlt es wieder richtig ab, aber bei viel Sonne gibt es morgen wieder Höchstwerte von bis zu 26 Grad.
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5: Guten Abend aus der Landesverkehrsmeldezentrale. Ich bin Manuel Scutellaro. Auf der Startstraße Klausen-Pontives oberhalb von Klausen kommt es zu Behinderungen und Staus nach einem Unfall. Fahren Sie vorsichtig.

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1: Guten Abend aus der Landesverkehrsmeldezentrale. Auf der Brenner Stadtstraße bei Klausen kommt es zu Verzögerungen wegen einer Baustelle. Hinweis für morgen. Wegen des Radtages gibt es im Wohngebiet von Bozen von 9:30 bis 16:30 ein Fahrverbot für alle Motorfahrzeuge. Ohne Einschränkung befahrbar sind die Industriezone, der Korridor von der Fangstraße bis zum Krankenhaus sowie die Zufahrt zum Parkhaus Bozen-Mitte. Kommen Sie gut voran.

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1: Zwei Suchaktionen bleiben heute ohne Erfolg. Weiter keine Einigung im Streit um die Straße von Hummus. Und strandsonnig wird es auch morgen wieder. Ich bin Marlies Winkler, schönen Samstagabend.
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1: Zwei große Suchaktionen in Südtirol sind heute ohne Erfolg zu Ende gegangen. Im Ahrntal haben mehr als 90 Einsatzkräfte rund 4 Stunden lang nach dem 79-jährigen Horst Kreppert aus Bruneck gesucht. Und zwar in der Zone rund um die Rheinbach-Wasserfälle und dem Kniepass-Stausee. Dort haben sich vor rund 3 Wochen die Spuren des Rentners verloren. Und eine weitere große Suchaktion hat es heute am Ritten gegeben nach Tobias Unterhofer. Der 43-jährige Bauer des Vogelhauser Hofes in Lengstein ist seit dem Großbrand in der Nacht auf Mittwoch unauffindbar. Rund 200 Feuerwehrleute und Bergretter haben das Gebiet rund um Lengstein abgesucht. Auch Hubschrauber, Drohnen und Hundestaffeln waren im Einsatz. Und die Berufsfeuerwehr hat am niedergebrannten Stadel und Hühnerstall nochmal nach menschlichen Spuren gesucht. Allerdings auch das ohne Erfolg. Die Öffnung der Straße von Hormuz rückt wieder weiter in die Ferne. Der Iran hat den USA zwar einen Plan dafür vorgelegt, US-Präsident Trump hat diesen aber abgelehnt. Das Angebot sei nicht annehmbar gewesen, sagt Trump. Der Iran soll in dem Plan mehrere Forderungen an die USA gestellt haben, darunter etwa, dass die USA ihre Seeblockaden im Iran aufheben sollen. Auch wenn wir in Europa nur wenig Öl direkt aus der Straße von Hormuz beziehen, haben die weltweiten Spekulationen durch die Sperre der Meer Enge dazu geführt, dass die Spritpreise bei uns immer weiter nach oben gehen. Die Euregio Tirol Südtirol Trentino rüstet auf in puncto Lawinenschutz und arbeitet hierbei stärker zusammen. Es gibt eine neue Plattform und die steht diesen Winter zum ersten Mal allen Lawinenkommissionen der Euregio zur Verfügung. Die Plattform ist für eine gute Nutzung auf dem Handy programmiert und sie funktioniert auch offline in Gebieten, wo es keinen Empfang gibt. Landeshauptmann Arno Kompatscher sagt:
3: Gerade was den Lawinenwarndienst und auch die Unterstützung der Lawinenkommissionen vor Ort anbelangt, wird mit der neuen Software es wesentlich leichter noch sein, auch entsprechend die Dateneingabe zu tätigen. Und damit haben wir dieses System noch einmal weiterentwickelt. Man sieht, dass man innerhalb der Region dann auch gemeinsam Fortschritte macht.
1: Mitglieder der Lawinenkommissionen können ihre Beobachtungen direkt vor Ort in das neue System eintragen, sie beurteilen und sie können Entscheidungsträgern über die Plattform auch Empfehlungen aussprechen, etwa dass Straßen oder Skipisten gesperrt werden sollen. In Klausen ist ein Verkehrsunfall heute noch einmal glimpflich ausgegangen. Ein Auto ist auf der Straße von Klausen Richtung Gröden von der Fahrbahn abgekommen und gegen eine Mauer geprallt. Das Auto hat erheblichen Schaden, sonst wurde glücklicherweise niemand verletzt. Die Feuerwehr Klausen hat die Unfallstelle gesichert und sich um die Aufräumarbeiten gekümmert. Und wir schauen noch nach Frankreich. Dort war der Andrang heute riesig auf die Messe von Papst Leo im Stadtzentrum von Paris. Mehr als 700.000 Gläubige waren dabei. Das sind rund 100.000 mehr als angekündigt worden waren. Es gab großen Jubel, als Papst Leo in seinem Papamobil über die Champs-Élysées gefahren ist. Papst Leo ist zum ersten Mal auf Besuch in Frankreich. Ja, nach einer kühlen Nacht gibt's morgen wieder viel Sonne. Alles weitere zum Wetter hören Sie gleich bei uns.
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1: Es ist ein wunderschöner Septemberabend. Die Berggipfel färben sich rötlich mit den letzten Sonnenstrahlen. Und da sich die Sonne verabschiedet, kühlt es jetzt immer weiter ab. Gerade messen wir noch 19 Grad in Naturns, 13 in Sarntein, 9 in Wolkenstein, 16 in Doblach und 17 in Sterzing. Heute Nacht dann kühle Temperaturen 3 bis 11 Grad. Morgen erwartet uns ein strahlend schöner sonniger Sonntag. Top-Fernsicht, perfekt für alle, die eine Wanderung planen. Es werden noch einmal bis zu 26 Grad. Genießen Sie es.
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9: Guten Abend aus der Landesverkehrsmeldezentrale. Auf der Brennerstadtstraße bei Klausen kommt es zu Verzögerungen wegen einer Baustelle. Hinweis für morgen. Wegen des Radtages gibt es im Wohngebiet von Bozen von 9.30 bis 16.30 Uhr ein Fahrverbot für alle Motorfahrzeuge. Ohne Einschränkung befahrbar sind die Industriezone, der Korridor von der Fangstraße bis zum Krankenhaus sowie die Zufahrt zum Parkhaus Bozen-Mitte. Kommen Sie gut voran.

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1: Guten Abend aus der Landesverkehrsmeldezentrale. Hinweis für morgen. Wegen des Radtages gibt es im Wohngebiet von Bozen von 9.30 Uhr bis 16.30 Uhr ein Fahrverbot für alle Motorfahrzeuge. Ohne Einschränkung befahrbar sind die Industriezone, der Korridor von der Fagenstraße bis zum Krankenhaus sowie die Zufahrt zum Parkhaus Bozen Mitte. Gute Fahrt!
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1: Es gab 7 Sünden, 7 Zwerge. 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Oder waren es doch

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